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1: Und Fiona, hast du können schlafen trotz Hitze?
2: Ja, definitiv besser als letzte Nacht. Ein bisschen angenehmer gewesen, ja. Du nicht?
1: Es zieht nicht mehr durch. Es ist fertig.
2: Ah, ist fertig, okay.
1: Meine Wohnung hat sich definitiv aufgegeben. Es kühlt einfach nicht mehr ab, egal, wenn es draußen ein bisschen frischer ist. Du hast ja gesagt, unter 20 Grad.
2: Genau.
1: Jetzt aber wieder eine Tropennacht gegeben.
2: Ja, es ist und bleibt einfach richtig sommerlich und heiß. Mit dem musst du jetzt noch so ein bisschen abfinden. Ja.
1: Ein bisschen mehr zu den Wetteraussichten auf die Haube. Jetzt eins nach dem anderen starten wir mal in die erste Morgenshow.
2: Guten Morgen.
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0: Energy wünscht einen guten Morgen. Jetzt gerade 4:05.
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0: Oh, wir fragen nach der WC-Ente. Also Tanja macht es. Die WC-Ente.
5: Ja, die Flasche, ja, wo einfach halt der Hals und der Kopf aus deinen Entenkopf
0: ist mit Stapel. Ist ja gäbig, als man dort herkommt, was schon schwierig ist.
5: Genau.
0: Nur spannend, dass die erst 1980 ist patentiert worden, übrigens von einem Schweizer. Genau.
5: Was sagst du zu Leuten, die WC-Enten zu Hause haben?
6: Ich finde das überhaupt nicht gut. Ich finde, die gehören halt draussen. Und es ist sicher nicht schön, wenn man die im Badzimmer einsperrt.
7: Konkret im WC finde ich es gar nicht okay, weil die haben ja gar kein Leben und die können gar nicht essen aus dem WC. Und ich finde es eine Schweinerei, dass man die Tiere dort reinbehalten.
8: Nein, im Bad nicht einsperren. Wenn schon, draussen behalten.
5: Was sind das für Menschen, die WC-Enten zu Hause haben?
7: Ja, die Menschen, die sich kein anderes Haus leisten und Tiere quälen wollen.
5: Wieso ist das eine Qual für die WC-Enten?
7: Weil WC-Enten sind Freilauf gebraucht, wo einmal raus können, einmal etwas Grünes essen und im WC hat sie ja nichts.
5: Aber sie kann ja immerhin baden.
7: Ja, sie kann baden, aber sie kann nicht tief tauchen, also sie kann ja noch schwimmen dort drin, nicht einmal da, sie kann ja noch stehen. Und das bringt ihr ja nichts. Lasst die WC-Enten frei.
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1: In diesen Tagen geht für gut 60'000 Jugendliche der Ernst vom Leben los. Fertig viel Ferien, fertig nur Schulbank drücken, jetzt heisst es Ärmel hindern und ab am Bütz. Damit der Start auch möglichst gut gelingt, hat der Gewerkschaftsdachverband Travail Suisse eine Plattform lanciert, wo sich die Lernenden darüber informieren können, was sie denn genau alles dürfen. Sprich, was für Recht das sie eigentlich haben. «Meine Lehre, meine Rechte» heisst die Seite. Dort finden die Lernenden und auch die Eltern Informationen darüber, was denn zu tun ist, wenn ihr Kind zum Beispiel mit der Schule oder mit dem Betrieb nicht so recht klarkommt. Es hat Hilfestellungen zu unter anderem Arbeitszeit, Ferien, Lohn, Gesundheitsschutz, Konflikt am Arbeitsplatz und so weiter und so fort. So dass der Start in neuen Lebensabschnitt eben möglichst gut gelingt.
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3: Fiona, wie wird das Wetter heute Dienstag, 4. August?
4: Ja, heute gibt es nochmal schöne Wetteraussichten. Am Nachmittag bei Maximaltemperaturen von rund 31 Grad. Nicht ganz so heiß.

0: Mit dem G durch den Dienstag Morgen, jetzt gerade 4:15.
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0: Ja, das ist ein grosses Festival, wo man den Sommer noch mal so richtig feiert an einem Tag mit tollen Acts, die man vom Radio her kennt. Auf der Bühne und vielen Überraschungen, Fiona. Jetzt sind wir jeden Tag einen neuen Act bekannt, gell?
2: Genau.
0: Seit gestern klar Frauenschwarm Nico Santos mit dabei.
2: Ja, gehört ja ein bisschen zu einem Sommerfinal, ein Sommerhit nach dem anderen.
0: Jetzt ist die Frage, wie kommt man an die Keiben-Tickets? Ich meine, es sind 40'000, so viel haben Platz auf der Allmends Luzern am 5. 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
2: Ja, wir können Tickets nochmal gewinnen, nicht kaufen. 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
0: Kostet die ganz wenig Rappen gratis mitmachen bei uns. Unter anderem den Morgen kurz nach der 8. verschenken wir Tickets, aber schon vorher am 7.10. gibt es den nächsten Act. Und ich sage nur, es sind internationale Topstars. 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
1: Niki Stettler.
2: Im Marzilibad hat es nicht nur Badgäste, die sich gerne abkühlen, sondern offenbar auch immer mehr Langfinger. Laut der Berner Zeitung gibt es dort nämlich eine Häufung von Diebstählen. Wie der Anlagechef zur Zeitung sagt, haben sich die Vorfälle in diesem Jahr extrem gehäuft. Ganz genau sagen, wie viel das es gewesen sind, kann er nicht, aber es käme mehrmals am Tag vor, dass Portemonnaies, Handys, aber auch ganze Laptops geklaut werden. Das Marzili ist deutlich häufiger betroffen als andere Bodies im Kanton. Die öffentliche Hand in der Schweiz nimmt Milliarden an Steuern ein, ohne dass es dafür eine Steuererklärung braucht. Wie die NZZ heute berichtet, fließt diese Summe in die Kassen vom Bund, der Kantone und der Gemeinden und das nur durch einen Verordnungsweg, sprich ohne dass jemals eine Regierung oder ein Parlament und schon gar nicht das Volk über das entschieden hat. Im Jahr 2023 sind es laut der Zeitung mehr als 22 Milliarden Franken gewesen. Der Wladimir Petkovic muss sich einen neuen Job suchen. Der ehemalige Trainer der Schweizer Nazi ist zuletzt für Algerien an der Seitenlinie gestanden. Der Posten muss er jetzt räumen. Gestern zu Abend hat der Verband bekannt gegeben, dass man sich im gegenseitigen Einvernehmen trennen tut. Und das, trotz guter Bilanz von 33 Länderspielen, hat er mit Algerien nur gerade 5 verloren. Unter anderem aber auch das WM-16-Final gegen die Schweiz.
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4: Fiona, wie sieht's aus? Es wird sicher, lass mich überraschen, noch mal heiss heute.
5: Richtig, 100 Punkte für dich heute Morgen, Simon. Ja, tatsächlich geht noch mal ein sonniger Tag und das mit Maximaltemperaturen von rund 31 Grad heute Nachmittag. Also den ganzen Tag kein Wölkchen am Himmel und viel Sonne. Bevor es dann am Abend ein bisschen wechseln kann, er muss sicher lokal gibt es eine kleine Abkühlung. Auch Regen ist angesagt.
4: Merci, Fiona.
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4: Und Good News für dich. Wenn du unterwegs bist im Auto, Klimaanlage brauchst du noch nicht und du hast freie Fahrt.
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4: Und alles schon wieder angerichtet für einen richtig schönen Sommertag. Wir freuen uns drauf.
5: Ja, auf jeden Fall. Einmal mehr warm und sonnig. So nehmen wir den Dienstag.
4: Jetzt aber noch eine kühle Stunde. Es ist gerade 3 auf 6. Guten Morgen,
5: Morgen zusammen.

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0: Guten Morgen, bitte lang. Wir reden 12 ab 6 Uhr.
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0: Die Energy Air ist zurück am 5. September. Und das mitten in der Schweiz.
2: So schön. Geht vielleicht morgen in einem Monat? Also richtig schnell zum Schauen.
0: Es ist so, vor allem die, die die Energy Air nicht sollten kennen, wir wollen natürlich nicht mehr ausschliessen. Aber da sind wir seit mehreren, weit über 10 Jahren dran. Sommer für Sommer das grosse Finale zu feiern, die grosse Party, wo man, wenn man dabei war, beseelt, hey, geht wie der Fan da.
3: Es war richtig cool gewesen. Nächstes Jahr wieder. Aber meine Stimme ist nicht so toll.
0: Ja, die Stimme ist natürlich weg mit so vielen grossen Acts auf der Bühne.
2: Ja, genau, national, international. Also wir bringen wirklich alle, die mit dabei sind.
0: Und dazu rundum natürlich noch viel Geschichte. Es ist doch quasi wie ein ganzes Festival an einem Tag, das du kannst erleben kannst. Zusammen mit uns, zusammen mit Energy. Grosse Acts, die wir auch so ein bisschen spannend machen. Jeden Tag geben wir einen Act bekannt. Und gestern ist klar, oder Nico Santos mit dabei.
2: Ja, ja, Fassler könnte nicht sein für Sommerfinale, weil ja ein Sommerritt nach dem anderen ausholt.
0: Jetzt machen wir es noch ein bisschen spannend. Schon am 10 auf 7. Fiona, geben wir den nächsten Act bekannt. Und du weißt noch nicht, wer es ist. Ich weiss es schon.
2: Aha, oder, jetzt aber.
0: Was ich fangen vorwegnehmen oder darf vorwegnehmen, ist, es wird eine der grössten Boygroups aus den 90er Jahren sein.
2: Aus den 90er Jahren?
0: Wer könnte es sein? Viele Boyzone. Oder sie
2: ja, okay, Backstreet Boys, die kenne ich natürlich.

0: Wenn jetzt ein Tipp abgibst, Fiona.
1: Oh. Hey, also, boah. Backstreet Boys, ich glaube, die Uni so ein bisschen am besten kennen. Jetzt von diesen vier Boybands, die du 90 Grad aufgezählt hast. Also,
0: du musst ja noch nicht festlegen, genau zu haben, ob es weisst es. Dann lassen wir Katz oder eben Boygroup aus dem Sack.
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0: mit Britney Spears. Aus dem Bett, Toxic. Tag wach, 22 ab 6 Uhr bist du bei Jimmy. Wir müssen schnell über eine aktuelle Trendfrucht reden, wenn man dem so sagen kann. Harry Styles hat sie schon besungen. Wassermelone. Wobei man muss genau sein, ist eigentlich ein Fruchtgemüse, die Wassermelone, und gehört zu den Kürbisgewächsen. Habe ich schon mal gelernt.
1: Ich würde sagen, haben wir wieder etwas gelernt am frühen Morgen?
0: Warum reden wir darüber? Im Moment ist ja Wahnsinn. Klar, jeden Sommer beliebt die Wassermelone, aber momentan, was so heiß ist, für viele die einzige Nahrungszufuhr, die noch geht.
1: Gute Erfrischung, das ist so. Hast du getrunken und gegessen in einem?
0: Und komisch, wie so bei der Generation von meinem Sohn jetzt so ein bisschen trendy, sag ich mal, wenn das Essen

0: allein.
1: Ja, ich glaube, es gibt x verschiedene Faktoren. Also zuerst mal, es zählen wirklich die äußeren Werte bei dieser Melone, nicht nur die
0: gut,
1: inneren.
0: Gut, das merken genau. Wir schon mal. Also nicht wieder daneben länger. Also ich schaue auf die Süße, aber auf was?
1: Auf was wirklich kannst du schauen, ist der grosse, gelblich-orangige Fleck. Das heisst, er macht die Schlange gelegen und richtig schön reif.
0: Also das ist positiv. Das
1: genau,
0: ist
1: das ist positiv.
0: Hatte,
1: das sind irgendwie schon übergefallen oder so, gar nicht. Nein,
0: gelb?
1: Umso besser.
0: Okay, auf einen gelben
1: genau, aber nicht einen weissen Fleck, einfach so ein bisschen gelblich.
0: Nicht weiss-gelb, okay, notiert.
1: Und dann siehst du manchmal schon noch so das gut grosse, sichtbare Netz. Wie so ein bisschen, sieht aus wie braune Rissli eigentlich. Aber das heisst nämlich auch, dass die schön süß ist.
0: Ah, die Rissli, okay,
1: genau.
0: Jetzt sehen wir ein bisschen wie ein Spindelnetz.
1: Genau, richtig.
0: Die sind auch gut. Okay, das sind immer so Faktoren. Die sind auch nicht so gut. Okay, noch einen.
1: Und auch sonst, dunkelgrüner, desto besser. Also nicht irgendwie eine wahnsinnig helle Melone nehmen, sondern eine schöne grüne. Und dann kommt das, glaube ich, richtig gut.
0: Alles klar. Okay, Wassermelone essen ist übrigens wahnsinnig gesund. Schauen wir noch ein bisschen später drauf, was für Nebenwirkungen, vor allem das Wassermelone mit Viagra gemeinsam hat. Ja, machen wir. Und auch heute klar, das ist Wassermelone-Wetter angesagt. Mehr zu den Wetteraussichten. Der Punkt halbe. Ja, Spoiler, es wird wieder heiß.

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4: Sie bringt gute Laune in die Vogelvoliere zu Biel. Eva Maria Sum ist Papageientherapeutin und sie bringt die bunt gefederten Freunde wieder zum Pfeifen, die eben zum Beispiel an Depressionen leiden. Man kann es kaum glauben, aber auch diesen Vögeln kann es einmal schlecht gehen. In der Vogelwarte zu Biel geht sie an 2 Nachmittagen in der Woche vorbei und muntert die Vögel wieder auf. Das Wichtigste an ihrer Arbeit sei Geduld. Sie mache darum auch nur ganz langsame Bewegungen und rede ganz leislig, um herauszufinden, wie das die Papageien überhaupt ticken tägen. Für sie ist aber auch klar, an einem Papagei in Gefangenschaft könne man nicht ganz gerecht werden, aber das Beste daraus machen, das könne man allemal.
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3: Ja, der Wind hat aufgefrischt. Ein paar Regentropfen hat es gegeben. Aber so das richtige heftige Gewitter nicht. Also ich rede nochmal, weil es etwas sehr Lokales ist von der Stadt Bern. Mhm. An einem Ort hat es recht mögen Gewitter. Auch sicher heute schwierig einzuschätzen, Fiona. Aber wenn ich so an den Himmel schaue, sind es schon ein paar Wochen mehr. Gibt es jetzt ein bisschen mehr Regen heute?
6: Ja, also am Abend kann es sicher gut sein, dass nochmal ein Sommergewitter kommt. Ist ein bisschen stärker angesagt als gestern noch, aber du hast schon gesagt, es ist ziemlich eine lokale Sache. Je nachdem betrifft es einem eben mehr oder weniger, aber sicher auch heute musst du mit Regen und vor allem eben mit einem Gewitter rechnen. Jetzt aber bis dorthin gibt es nochmal einen richtig schönen und sonnigen Tag mit Maximaltemperaturen von 32 Grad. Und auch jetzt die Schleierwolken, die wir am Morgen am Himmel haben, lösen sich dann im Verlauf des Tages noch auf, bevor dann eben am Abend wieder zutut.
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3: Es ist noch nichts los auf der Straße, das ist gut so. Wünsche dir gute und sichere Fahrt.
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0: 20 Minuten vor der 7. Energy Hits Music Only mit einem Musikprogramm für dich hoffentlich zugeschnitten, wobei eben auch so divers unsere Hörerschaft und Routinen am Morgen. Die einen haben ja gern, wenn der Wecker läutet, gerade so direkt und laut, andere. Ja, ändern noch so ein bisschen ganz gemütlich. Und für die, die ändern sich gemütlich am Morgen, weil er wecken, gerade nachher. Wow, James Arthur. Das ist ein Wachmassieren, muss man schon fast sagen.
1: Und ich habe mich beim letzten Weckerton, das ist nämlich meine, und da hat mich gerade ein bisschen aufschauen, okay.
0: Ja. Jetzt gibt es auch wieder ein Geräusch, das

0: fertig, ich kann es nicht hören. Das Jahr so schlimm, wie von mir aus gesehen, und nie weiß auch nicht, ob es wegen dem Hitzesommer ist. Aber hey, ich bin verstochen. Sonst war es immer nur eine Partnerin, die hat so gesagt, ja, die hat mein Blut nicht gern. Mittlerweile, hey, ich bin auch von oben bis oben.
1: Ja, und du hast ja noch erzählt, vor allem, wenn du einen Stich, dann geht es einen riesigen, oder?
0: Unglaublich! Eine halbe Melone im Körper. Nein, so richtig so knubbelig. Also es ist richtig mühsam und viele melden sich dann morgen nach einer müden Nacht. Auf der einen Seite ist es heiß, es ist tüppig geworden und die Viecher, die dann auch noch stressen. Aber was hilft wirklich gegen Mückeli? Komm, wir helfen uns gegenseitig. Deine Tipps auf 0848 001 005. Da hätten wir eine klassische Methode.
2: Also wenn ich eine Mücke töte, dann mache ich das eigentlich immer noch auf die altherkömmliche Art, ja, mit den Händen. Ja. Sprich, entweder klatschen sie an die Wand oder dann wirklich so mit den Händen zusammen klatschen. Zwar manchmal eine blutige Sache, aber das macht jetzt nicht.
0: Merci Andreas für deinen Tipp auf 0796550844. Oder Domenico hat eine etwas weniger hart, glaube ich, für die Mucke.
3: Okay. Ciao, allora, gegen Muckenstich gibt es Basilikum neben dem Bett oder im Raum. Das verjagt die stechende Mucke. Dann, wenn du gestochen bist, nimmst du Tomatenblatt, du pressen und einreiben. Und das nimmt sie auch Kreize weg. Ist auch gut gegen Wespenstich. Dann kratzt es nicht mehr. Okay, sind alte Rezepte von Grossmutter-Tipps. Allora, empfehlenswert.
0: Also einfach eine Pizza Margherita neben dem Bett, so gut ist, oder?
1: Hey, aber das erste Mal habe ich es noch nie gehört. Wäre mal versucht, ja, wäre es probieren.
0: Ich bin gespannt, wie dir die Viecher fernhalten. Es bleibt tropisch heiß und zu den Wetteraussichten kommen wir gerade näher.

0: Guten Morgen miteinander. Wir haben den 4. August und 4. vor 7 im
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0: Ja, jetzt kommt zu der Hitze noch die schwüle Wärme, die viel nicht zu arbeiten macht, die eben auch dazu führt, dass vielerorts, was jetzt gestern nicht gewittert hat, eine Tropennacht da ist, dann wenn es eben in der Nacht nochmal abkühlen. Stellenweise Temperaturen wie im Tessin 3, 24 Grad in der Nacht. Bei uns wird es aber knapp unter 20, manchmal schon nicht. Fiona, ab wann vielleicht mal, weil der Tag bleibt zu heiss vorläufig, werden zumindest die Nächte wieder ein bisschen erträglicher?
2: Ja, auf jeden Fall. Also, du hast gerade gesagt, es ist momentan einfach ziemlich eine typische, schwüle Sache, aber nicht mehr allzu lang. Also jetzt noch so Mittwoch, sicher in der Nacht auf den Donnerstag, gut möglich, immer noch relativ warm für uns, auch zum Schlafen. Aber dann sicher gegen Ende Woche, Donnerstag, Freitag und sicher am Wochenende, ob es ziemlich kühl wird. Also dann in der Nacht noch so um die 13 Grad. Klar, am Tag bleibt es heiß, aber sicher in der Nacht schnell ein bisschen Erfrischung.
0: Aber andere Luftmassen, die da in die Schweiz kommen, das ist gut so, aber du hast schon angetönt, die Hitzetage, die Hitzewellen, wir reden von Hitzewellen, wenn es über 30 Grad ist, aneinander und geregte Tage, das geht jetzt so weiter, jetzt nach vielleicht morgen oder übermorgen, wo es, glaube ich, ein Grad, zwei kühler wird.
2: Ja, genau. Ich kann einfach tatsächlich die ganze Woche ein bisschen zusammennehmen. Es bleibt richtig heiß. Donnerstag, Freitag dann so knapp unter 30 Grad, aber sonst jeweils oben raus und dazu vor allem eben viel Sonne. Also die Abkühlung hast du dann, wenn du wirklich in der Nacht oder jeweils am Oben, wo es dann noch ein paar wenige Regentropfen kann geben. Aber sonst rechnen wir sicher mit weiteren Sommertagen.
0: Merci, Fiona.
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0: Guten Morgen miteinander. Bärsch und Hasi spielen wir noch diese Woche um diese Zeit immer. Ihr wisst es, das Best-of. Wir schauen nochmal zurück auf das Beziehungsexamen 1 von der beliebten Morgenshow-Spiel. Und nachher geht es dann wieder los. Dann wollen wir mit dir spielen. Und das meistens oder immer um einen ganz tollen Wellnesspreis, der richtig viel Wert hat, wo man richtig abschalten kann. Und darum jetzt einen anmelden via energy.ch und am nächsten Woche wieder mitspielen. Und wer das Spiel nicht kennt, so geht's.
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0: Nein, 33 oder MK 41, seit 14 Jahren zusammen, seit 7 Jahren geheiratet, auf 5 Kinder.
2: Wow!
0: Also,
2: Bilanz stimmt, würde ich
0: sagen. Jetzt mal guten Morgen, Nene.
2: Morgen.
3: Guten Morgen. Stimmt, aber wir haben noch zusammen Kinder mitgebracht.
0: Genau, also, wir haben zusammen Kinder mitgebracht. Eins hin und her, aber das ist doch gut so. Übrigens, vor 10 Jahren habt ihr schon mal mitgespielt bei Bärchen und Hasi.
3: Ja, etwa, genau.
2: Krass, also das zeigt auch schon, wie lange es das Game hier gibt. Es ist auch eines der beliebtesten Morgenshow-Spiele der Schweiz, das darf man auch sagen.
0: Kann man sagen, vor allem die Sexfrage bleibt hängen, das nimmt mich so wunder. Weißt du noch, was ich dir denn für eine Frage gestellt vor 10 Jahren?
3: Dann kommt wieder die gleiche Frage, dann habe ich einen verschenkt.
0: Du bist Primarlehrerin, sag mir, welches Fach unterrichtest du am wenigsten gerne?
3: Kann ich so nicht sagen, weil ich an einer Basisstufe unterrichte eigentlich alles gerne.
0: Machst du mir das nicht einfach?
3: Aber das ist ja schwierig.
0: Du machst doch nicht alles gerne. Du hast jetzt nur Angst, dass das Kind zuhört.
2: Ja, Sport ist jetzt einfach motiviert. Ist gut.
3: Also.
0: Als zweites wollte ich wissen, welche Hausarbeit du am wenigsten gerne machst.
3: Etwas, was ich nicht mache, ist Fensterputzen. Das macht er. Aber etwas, was ich mache und ich hasse, ist Wäschen.
2: Also nehmen wir das.
0: Und dann kommen wir zu der Sexfrage. Wo setzt du im Bett deine Grenzen? Was möchtest du nie ausprobieren?
3: Durch den Hintereingang rein.
0: Gut, so notiert. Dann hole ich jetzt den MK zurück. Guten Morgen, MK.
2: Hallo.
4: Hallo, salü.
0: Erste Frage, die ihr gestellt ist, welches Fach sie am wenigsten gerne unterrichtet?
4: Mathe.
0: Das nicht? Oder hat sie uns auch nicht gesehen?
2: Nein, komm, noch eine Chance. Mathe ist nicht.
4: Deutsch gesagt. Ja. Nein.
2: Sport. Das ist nicht so.
4: Ah. Oh nein.
0: Ich wollte noch wissen, bei der Sexfrage, wo sie im Bett ihre Grenzen setzt, was sie nie möchte ausprobieren.
4: Auf jeden Fall anal.
0: Ja.
2: Genau. Das hast du
0: überall, ja.
2: Und was wäre jetzt die Sexfrage vor 10 Jahren gewesen? Das haben wir jetzt gleich noch einen Wunder.
3: Die Frage war, welche Stelle er top findet und ich flop. Und es wäre Doggy. Dann haben wir recht gehabt.
0: Ist das nach 10 Jahren immer noch so? Oder bist du auf den Geschmack gekommen?
3: Es ist besser jetzt.
2: Du siehst, genau. Also wir haben lange auch ein Paar hier gut kennen. Unbedingt nochmal mitspielen, nicht wieder 10 Jahre warten. Es gibt nochmal früher eine Chance. Ist gut jetzt.
3: Auf jeden Fall, das
4: ist
1: gut. Tschüss. 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

0: Du bist wie Energy, wir wünschen einen guten Start in den Tag. Bei uns gibt es News im Stundentakt, erwachen und gut informiert sein. Danke Niki Stettler, das machen wir auch jetzt.
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2: Im Marzili-Bad hat es nicht nur Badgäste, die sich gerne abkühlen, sondern offenbar auch immer mehr Langfinger. Laut der Berner Zeitung gibt es dort nämlich eine Häufung von Diebstählen. Wie der Anlagechef zur Zeitung sagt, haben sich die Vorfälle in diesem Jahr extrem gehäuft. Ganz genau sagen, wie viel das es gewesen sind, kann er nicht, aber es käme mehrmals am Tag vor, dass Portemonnaies, Handys, aber auch ganze Laptops geklaut werden. Das Marzili ist deutlich häufiger betroffen als andere Bodies im Kanton. Die öffentliche Hand in der Schweiz nimmt Milliarden an Steuern ein, ohne dass es dafür eine Steuererklärung braucht. Wie die NZZ heute berichtet, fließt diese Summe in die Kassen vom Bund, den Kantonen und den Gemeinden und das nur durch einen Verordnungsweg, sprich ohne dass jemals eine Regierung oder ein Parlament und schon gar nicht das Volk über das entschieden hat. Im Jahr 2023 sind es laut der Zeitung mehr als 22 Milliarden Franken gewesen. Die Hälfte von allen US-Bundesstaaten haben sich zusammengeschlossen und miteinander eine Klage gegen die Trump-Regierung eingereicht. Es geht um die neuen Zölle auf Waren aus gut 60 Ländern, darunter auch die Schweiz und die EU. Alle Bundesstaaten, die sich dieser Klage angeschlossen haben, werden von Demokraten regiert. Schon im Vorfeld sind Unternehmen ähnliche Schritte gegangen. Sie befürchten, dass es für die Staaten und für die Firmen zu massiven Mehrkosten würde kommen, wenn die Zölle tatsächlich in Kraft treten tägen.
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0: Viele schweißtreibende Nacht, die zu Ende geht jetzt. Guten Morgen miteinander. Ja, für diese Kli zu Schlaf kommen. Es wird auch heute wieder heiß und tüppig. Fiona.
4: Ja, genau. Du hast gesagt, es war eine tüppige Nacht gewesen. Und darum haben wir jetzt am Morgen früh schon rund 19 Grad für uns. Geht also nicht mal zu lange. Dann knacken wir die 20 Grad Marke. Und am Nachmittag wird es dann noch mal ein bisschen heißer. 33 Grad gibt es heute im Maximum. Dazu einmal mehr. Viel Sonne, bis zu 10 Sonnenstunden, bevor es dann am Abend aber noch mal gewitterig wird. Also lokal musst du einmal mehr mit Windböen und Regen, Blitz und Donner.
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0: Please stop and go auf der A1 Zürich Richtung Bern, ab Niederbipp bis Wangen an der Aare. Gute Fahrt!
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0: Noch einen Monat bis zum grössten Event vom Jahr von Energy. Der ist übrigens for free. Für gar nichts, also beziehungsweise nicht für gar nichts.
4: Also für nicht gar nichts, für kein Geld, aber für einen richtigen geilen Abend.
0: Genau, so ist es. Energy Air, 5. September. Und es geht aber nur noch 7 Minuten bis zum nächsten Act, wo wir dürfen bekannt geben, wo einer von vielen ist, dann auf der Bühne. Und seit letzter Stunde, Fiona rädelt ganz Bern, welche Boygroup kommt. Hast du schon versprochen, grosse aus den 90er Jahren, Sis Boyzone. Sis.
4: Backstreet Boys, da bin ich ja noch so schlimm am überlegen, könnte es tatsächlich hier sein?
0: Reloaden wir in Sync? Oder sind es tatsächlich? Take that! Du erfährst es als Erste oder Erste in eben gerade 7 Minuten.

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0: 9 Minuten auf der 7. Wir haben Dienstagmorgen, geht 10 auf 7. Und jetzt gibt es News, nämlich ein Weiteract, der dieses Jahr am Energy Air spielt. Gestern haben wir losgelegt. Es stehen ganz viele verschiedene Bands, Künstlerinnen, Künstler auf der Bühne. Der erste Act ist Nico Santos am 5. September. Und ich habe gesagt, es gibt, und da freue ich mich drauf, eine richtig grosse Boy-Group, wo wir mitten in Luzern auf der Almend dürfen miterleben. In einem guten Monat. Wer ist es? Jetzt erfasst.
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2: Wow. Ah, schau jetzt. Habe ich falsch geraten?
0: Fiona, gestern, letzte Stunde dürfen mitraten, welche Boygroups können sie. Und ja, es sind die grossen, unverkennbaren Take That! Und ich könnte so 100 Ausschnitte von ihren Hits spielen. Ich meine, 45 Millionen verkaufte Tonträger. Heute gar nicht mehr denkbar. 56 Länder Nummer 1. Eine wahnsinnige Story. Ich empfehle jedem und jeder, der es noch nicht gemacht hat, die Take That-Doku, die fast ausschließlich aus Archivbildern besteht. Der Fiebertraum aus den 90er Jahren zu schauen, gibt es bei Netflix. Und ist wirklich sehr eindrücklich, was die Band auch durch hat gemacht und wie es so weit ist gekommen, wie die Band jetzt formatiert ist und eben dann mal in einem Monat auf der Bühne steht am Energy Air. Tickets kannst du nicht kaufen, ausschließlich gewinnen. Es gibt verschiedene Gewinnmöglichkeiten. Eine davon wäre, Fiona?
2: Ja, am besten einfach jeden Morgen Energy los oder den ganzen Tag. Da kannst du einfach gerade hier bei uns ein Live-Ticket gewinnen.
0: Das ist ja so.
2: Oder zum Beispiel auf unseren Social-Media-Plattformen auch immer wieder die Möglichkeit.
0: Ja, vielleicht dort noch schnell mal folgen, reinfolgen und dann bist du dort mit dabei, immer wieder Gewinnchancen. Und bei mir heute Morgen jetzt wegstellen auf Kurznachten. Achte, dann gibt's Tickets live von Apple.

0: Guten Morgen, Bern. Wir haben 20 ab 7.
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0: Dann die eine oder andere schon angefangen im Büro. Guten Morgen.
3: Guten Morgen.
0: In die Richtung. Und vielleicht hast du schon die eine oder andere Mail verschickt. Und für uns gang und gäbe, jemanden mal ins CC tun. Ja, Rania fragt jetzt nach dem, aber das, also, da weiss man doch, was das bedeutet.
3: Wenn nicht im Büro bist. E-Mail-Adresse, also eine neue Person noch die Infos überkommt.
0: Wie kann man denn das jetzt wieder falsch verstehen?
3: Hast du schon mal etwas ins CC genommen?
6: Nein, nicht wirklich, nein.
3: Weißt du, was das bedeutet?
6: Nein.
3: Was denkst du, was könnte das heissen, wenn man etwas ins CC nimmt?
6: Ins CC? Nein, ich habe keine Ahnung. Ich weiß nicht, vielleicht einfach so ein Ort, irgendwie ein spezieller Ort oder so, ich weiß nicht.
3: Was für ein Ort ist denn ein CC?
6: Wie so ein Place, wo man halt so ansitzen kann oder so, ich weiß nicht.
3: Und was sagst du denn jemandem, wenn die Person ins CC nimmt?
6: Ja, so, ja, wenn wir ins CC gehen.
7: Also irgendwie erinnere mich an so einen Spitalbegriff oder so, weil sie so CT und so mäßig, aber also ich habe auch gar keine Ahnung. Also eben vielleicht auch irgend so ein spezieller Ort oder etwas, was man vielleicht machen muss, wenn es über einen gut geht, ich weiß jetzt auch nicht. Noch nie jemand ins CC genommen.
3: Also was sagst du einfach, wenn wir jemanden ins Spital nehmen muss?
7: Ja, also muss ich ins CC.
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2: In diesen Tagen geht für gut 60'000 Jugendliche der Ernst vom Leben los. Fertig viel Ferien, fertig nur Schulbank drücken, jetzt heisst es Ärmel hindern und ab am Pütz. Damit der Start auch möglichst gut gelingt, hat der Gewerkschaftsdachverband Travail Suisse eine Plattform lanciert, wo sich die Lernenden darüber informieren können, was sie denn genau alles dürfen, sprich, was für Recht das sie eigentlich haben. «Meine Lehre, meine Rechte» heisst die Seite. Dort finden die Lernenden und auch die Eltern Informationen darüber, was denn zu tun ist, wenn ihr Kind zum Beispiel mit der Schule oder mit dem Betrieb nicht so recht klarkommt. Es hat Hilfestellungen zu unter anderem Arbeitszeit, Ferien, Lohn, Gesundheitsschutz, Konflikt am Arbeitsplatz und so weiter und so fort. So dass der Start in neuen Lebensabschnitt eben möglichst gut gelingt.
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1: Auch heute wird wieder geschwitzt. Fiona.
4: Ja, auf jeden Fall. Also schon jetzt haben wir gerade um die 20 Grad und es wird nur noch heißer im Verlauf des Tages. Am Nachmittag wieder Temperaturen um die 33 Grad. Dazu einmal mehr viel Sonne und auch die Schleierwolken, die jetzt noch über der Stadt sind, lösen sich dann im Verlauf des Tages noch auf. Was aber dazu kommt, am späteren Abend sind wieder ein paar Gewitterwolken. Also einmal mehr muss lokal mit einem Sommergewitter rechnen.
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1: Der Moment, wo Fenster runter noch Abkühlung bringt im Auto bei 20 Grad von außen. Jetzt bist du unterwegs und das ohne gröbere Probleme. Einzig auf der A1, Zürich Richtung Bern, zwischen Niederbipp und Wangen an der Aare. Stop and go.
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0: was für ein Star-Aufgebot. Begleitet dich da Christina Aguilera, Lil Kim, Pink und einen oben drauf, gerade nachher. Hey, it's Music Only mit dem Bruno Mars. Aber jetzt Achtung, ein schwieriges Geräusch zwischenzeitlich.
1: Wow.
0: Ja, wie die Nerven, wenn man pausen will, oder? Wir kennen es, Muckenalarm im Moment, in dem Hitze Sommer, so schlimm wie noch nie.
2: Genau, das erste Mal, das Licht aus ist und du gemütlich im Bett liegst, ab dann geht es los.
0: Du, und wenn es mal keine Mucke ist, nur noch schnell ein Side-Fact, dann ist es diesen Sommer die Fliegen.
2: Stimmt.
0: Hey, ja, das hat es Fliegen. Hat viel, ja. Und die fliegen dann gerne auf die Nase, dann wieder auf die Taube, dann wieder hier. Aber Mucke mühsam, die stechen dann noch und das Geräusch, wie beim Zahnarzt. Da kann man mal agro werden, zumindest in der Nacht. So passiert dem Passant.
3: Ich habe mal am Morgen im Schlaf und haue los an die Wand und das ganze Bild, Glasscheiben, hat es zerstrümmert. Das ist oben
0: runtergekommen. Versicherungsfall, darum helfen Energy-Hörerinnen, hören. Wir helfen uns gegenseitig mit Tipps, was hilft gegen die mühsamen Viecher. Domenico.
4: Ciao, ciao, Belli. Allora, gegen Muckenstich gibt es Basilikum neben dem Bett oder im Raum. Das die stechende Mucke. Dann, wenn du gestochen bist, nimmst du Tomatenblatt, du pressen und einreiben. Und das nimmt sie auch Kreize weg. Ist ja gut gegen Wespenstich. Dann kratzt es nicht mehr. Okay, sind alte Rezepte von Grossmutter-Tipps. Allora, empfehlenswert.
0: Ciao, ciao.
2: Ja, Elena hat sich auch noch gemeldet. Sie ist nämlich eine von den Glücklichen, die lange keinen Muckenstich mehr hatte.
0: Genau, frage dich das.
5: Ich frage mich, ob das damit zu tun hat, dass ich tätowiert bin. Ich habe wirklich vom Kopf bis Fuß eigentlich bin ich voller Tattoos und ich habe einfach das Gefühl, seitdem stechen die Mucken nicht mehr zu. Mich im Besonderen, ob das andere Tätowierte auch erleben. Ich habe wirklich seit Jahren keinen Muckenstich mehr gehabt.
0: Das nehmen wir jetzt auch noch Wunder. Die medizinische Frage lösen.
2: Entweder voll tätowieren oder ein Basilikumblatt neben das Bett.
0: Hast du vielleicht die Erfahrung auch gemacht? Ja, ich würde die Frage gerne weiterleiten. Bist du voll tätowiert und hast keinen Muckenstich oder eben vielleicht gleich? 079-65-08-44. Bruno Mars jetzt. I just might. Und hinten dran die Wetteraussichten mit wieder vielen Sommertagen.

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1: Diesen Ort hat es heftige Gewitter gegeben, andere Orte sind verschont geblieben. Klar ist aber, wenn so Gewitterluft rum ist, dann gibt es typische Tage und typische Nacht. Man schwitzt einfach noch mehr als sonst. Das ist, glaube ich, noch heute und morgen die Luftmasse über der Schweiz. Und dann wird es zumindest in der Nacht wieder ein bisschen cooler. Das habe ich gelernt von dir heute Morgen, Fiona.
2: Hast du schon viel gelernt? Das ist nämlich absolut richtig. Ja, jetzt haben wir sicher, heute auf morgen wird es nochmal ziemlich tüppig frossen. Wir kommen gerade so ein bisschen knapp unter 20 Grad. Zum Teil längt es nicht mal ganz. Wird also nochmal ziemlich schwül. Eben sicher auch, weil jeweils am Abend nochmal ein Sommergewitter angesagt ist. Durch den Tag durch ist es aber doch wieder ziemlich heiss. Bis so am Donnerstag, dann kühlt es nämlich in der Nacht ziemlich ab. Man geht immer so um die 13, 14 Grad, wird also wieder ein bisschen frischer. Ändert aber nichts, dass der jeweils am Tag schon wieder um die 30 Grad rum ist. Also es bleibt sicher den Rest der Woche sommerlich.
1: Es bleibt sommerlich. Jetzt aktuell haben wir 20 Grad. Wir wünschen dir ganz einen guten Sommerstart in den Tag oder einen sommerlichen Start in den Tag. So ist richtig. Jetzt geht mit dem Henry Murray.

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1: 11 Minuten, nein, das ist 8.
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1: Und da wären wir bei unserem Musikquiz Schubidu. Ja, ein Song erraten, den wir nur ganz kurz einspielen. So simpel und einfach ist das Spiel, wobei so einfach nicht. Weil der Fakt ist, jedes Mal, wenn man den Song nicht rausfindet, dann steigt der Jackpot um 50 Franken. Jetzt sind wir schon bei Fiona.
3: 200. Oh. Also die Knacknossen vor dem Song.
1: Das in Form von Dosenbach-Gutscheine. Ja, sie lachen schon, Sabena. 18 Jahre jung, erfolgreich, ihre Lehre abgeschlossen diesen Sommer. Dir wünsche ich ganz einen guten Morgen.
3: Guten Morgen.
4: Morgen zusammen.
1: Was ist das für ein Gefühl? Lehrabschluss, ich kann mich so erinnern, ich habe zwar keine Lehre gemacht, aber du warst mit dem Schuh einer der geilsten Sommer gewesen nachher, wenn man das so in der Tasche hat. Wie war es bei dir gewesen?
4: Hey, es war so schön befreiend gewesen.
1: Ah. Hi, Sule, ja, mich auch so mal in diesem Gefühl.
3: Du hast den ersten Meilenstein geschafft.
1: Hast du uns irgendwie gesagt, hast sogar noch den Job bekommen, dort, wo du die Lehre gemacht hast. Wir gratulieren und jetzt drücken wir, Fingers crossed,
3: genau.
1: Daumen hier und wünschen, dass du die 200 Franken Dosenbach-Gutscheine der Gredine ziehst heute, okay?
4: Yes.
1: Das ist dein Song.
0: Auf der Geil.
4: Also, wir haben Vermutung, es hat Goodbye von Federn und Lies.
1: Jetzt lassen wir nochmal.
0: Auf der Geil.
1: Spule von zurückkommt. Du bist auf der Erfolgsstrasse, Ben.
3: Hey, gratuliere!
1: 200 Franken! Richtig schöne Schuhe. Sind es Sommerschuhe, die du kaufst, oder schon Übergangsschuhe?
4: Ja, weiss aber noch nicht.
3: Gehst mal schauen. Findest du auf jeden Fall
4: etwas.
1: Wir wünschen dir ganz einen guten Start beim neuen Arbeitgeber und viel Spass beim Shoppen.
3: Mach's gut. Tschüss.
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2: Niki Stettler.
3: Ein heftiges Gewitter hat gestern Nacht der Genfer Bevölkerung den Strom abgestellt. Gut 14'000 Haushalte im ganzen Kanton sind betroffen gewesen, wie es vom Stromversorger heisst. Dunkel geworden ist es in mehreren Gemeinden. Das Unwetter hat Äste von den Bäumen gerissen und die sind dann auf die Stromleitungen runtergefallen und haben sie beschädigt. Nach gut 2 Stunden konnte die Stromversorgung wieder sichergestellt werden. Die Feuerwehren im Kanton, die sind wegen überschwemmten Keller ebenfalls im Dauereinsatz gestanden. Der Traum vom Kreuzfahrtschiff auf dem Vierwaldstättersee ist geplatzt. Die Verantwortlichen sagen gegenüber der Luzerner Zeitung, sie hätten alles probiert, um den Dampfer auf Kurs zu bringen. Schlussendlich hätten sie aber keine Grundinvestoren gefunden. Viele potenzielle Geldgeber hätten sich nicht getraut, weil es für ein derartiges Projekt noch keinen Vergleichswert gäbe. Wo die Idee vom Luxushotelschiff aufgekommen ist, hat man wollen, dass es schon in diesem Jahr über der See fährt. Die Hälfte von allen US-Bundesstaaten haben sich zusammengeschlossen und miteinander eine Klage gegen die Trump-Regierung eingereicht. Es geht um die neuen Zölle auf Waren aus gut 60 Ländern, darunter auch die Schweiz und die EU. Alle Bundesstaaten, die sich dieser Klage angeschlossen haben, werden von Demokraten regiert. Schon im Vorfeld sind Unternehmen ähnliche Schritte gegangen. Sie befürchten, dass es für die Staaten und für die Firmen zu massiven Mehrkosten würde kommen, wenn die Zölle tatsächlich in Kraft treten würden.
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5: Es ist 1 ab 8 die 20 Grad Marke, die haben bereits geknackt. 30 Grad Marke am Mittag. Was sind denn die Höchsttemperaturen, Fiona?
6: Ja, aber Mittag passiert nicht mehr so viel. Rund 3 Grad gibt es noch mal oben drauf. Heißt heute am Nachmittag im Maximum rund 33 Grad. Also klar, es gibt noch einen richtigen sommerlichen, heissen Tag, einmal mehr Bodywetter angesagt. Aber Achtung, wir haben schon die News gehört. Auch heute ist wieder Gewitter ein Thema. Er muss sicher am späteren Abend ziehen wieder dunkle Gewitterwolken auf. Einmal mehr kannst mit, oder musst mit starken Windböen und Regen rechnen. Ist halt einfach wieder eine lokale Sache. Also je nachdem betrifft es einem mehr oder weniger.
5: Gestern habe ich 3-mal die Möbel draussen reingenommen und 3-mal mehr oder weniger verschont geblieben.
6: Ja, das stimmt, das ist noch Glück gehabt. Aber heute, ich glaube, es ist meistens in den höheren Lagen, wo es etwas stärker kommt. In der Stadt unten kann es gut nass werden, aber nicht wahnsinnig strub.
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5: Aktualisierung wird noch schnell. Ja, nein, tatsächlich nicht mehr los auf der Straße. Freifahrt, gute Fahrt.
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5: Ja, und noch einmal eine Stunde her, wo wir es verkündet haben. Und schon jetzt ein bisschen Stadtthema.
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5: Wir holen Take That at Energy. Das grosse Sommerfinale am 5. September.
6: Das wird in Luzern auf den Moment.
5: Tickets unkäuflich. Den Konzert-Event schenken wir dir, den Event von der Superlative. Ausschließlich hast du Tickets gewinnen, alle Infos wie auf energy.ch und die ersten beiden vom heutigen Tag bei uns. Genau jetzt, Fiona.
6: Ja, ich werde schnell anrufen auf 0848-001-005. Hoffentlich durchkommen und Tickets abräumen.
5: Jetzt hast du noch, welche Leitung gewinnt. Vor mir sind jeweils 20 Leitungen, die gleichzeitig aufleuchten.
6: Ich hätte gerne Leitung 6.
5: Leitung 6, also muss ich ein paar abnehmen und enttäuschen. Das ist ja die erste 6.
6: Okay. Aber wir haben noch ein bisschen Zeit zum Tickets.

0: So, jetzt haben wir leider ein kleines technisches Problem, Fiona. Oh mein Gott, was ist denn los?
1: Auf der einen Seite
0: sind vorige komplett Telefonleitungen zusammengekrutscht.
1: Ja, das wird auch ein der Grund sein, warum das ganze System noch ein überfordert ist.
0: Und kannst du mal sagen, warum das? Welche Act haben wir verpflichten
1: können? Ja, Take That mit Air. Dabei am Energy Air dann am 5. September zu 10.

0: und die Leitungen sehen jetzt gerade wieder am Laufen.
1: Hey, es kommt noch gut.
0: Hey. Jetzt glaube ich, jetzt könnte es funktionieren. Wer ist hier dran? Guten Morgen.
2: Hi. Guten Morgen, hallo zusammen.
1: Hallo Marco.
2: Hallo zusammen.
0: Take that, Fan.
2: Ich sage nicht, dass ich Fan bin, aber es ist einfach eine Erinnerung an die Jugendzeit. An die 90er, wie du vorhin gesagt hast. Das ist, ja, ich glaube, das ist das, was mich die Jugend mitgetragen hat.
0: Das ist irgendwie so, da laufen die Songs und man ist einfach gerade zurück in einer besseren Zeit.
1: Ach, gell, früher war alles besser. Ach Gott.
0: Ja, oder wir waren noch ein bisschen jünger und knackiger gewesen. Wie alt bist du in den, sagen wir so, Ende 90er gewesen?
2: Hey,
0: Ende
2: 90er, ich
0: glaube,
2: 12.
0: Eben. Ja, aber der ist eben...
2: Würde ich schon sagen. Es war gerade so ein bisschen die Zeit gewesen, wo... Was ist noch gewesen? Take That, Backstreet Boys. Was ist noch gelassen? Spice Girls, hat es doch auch nicht gegeben.
1: Bin da wieder
2: im Programm. Das sind so ein bisschen die Bands gewesen von früher, wo man... Ich glaube, heute nicht mehr so gehört.
0: Und ich weiss auch nicht, weißt du, die Tragödie, die sie sich dann 1996 getrennt haben. Sorry, Fiona, wir reden von alten Zeiten.
1: Du, also es ist nicht so, dass Ferni von hinterm Mond kommt.
0: Nee,
1: schon
0: aber ich frage mich, weißt du, gibt es das Phänomen noch heutzutage? Würde es so eine Massenhysterie geben wie dann?
1: Ja, One Direction. Genau das gleiche Drama gewesen.
0: Gut, also. Es ist gleich nicht alles anders heute. Aber los jetzt, wir schwelgen nochmal in der Vergangenheit am 5. September. Und du bist mit dabei. Wir haben zwei Tickets.
2: Hey, mega cool. Danke vielmals. Danke.
0: Einen Monat lang kannst du dich jetzt freuen auf den unglaublichen Abend. Und eben, Spoiler, es kommen noch ganz viele tolle Acts dazu, gell?
2: Bin ich gespannt, ja. Danke vielmals.
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0: Morgen. Guten Morgen. Da sind wir. Guten Morgen miteinander. Wir hoffen, du hast eine gute Nacht gehabt. Trotz schwül, warmer Hitze noch vor uns und trotz der Mucke, ja, sobald die Gewitter aufkommen, sind sie noch extremer. Die mühsamen Dinge, die einem um den Schlaf bringen, ist von den Themen, wo wir uns so ein bisschen gegenseitig helfen und auch Fragen beantworten zum Thema. Ich kann mich erinnern, vor einer halben Stunde, weisst du noch, Fiona Telena, die gesagt, sie hat seit Jahren keinen Muckenstich, sie ist aber auch fast von oben bis unten tätowiert und fragt sich schon seit Ewigkeiten.
1: Ist das der Grund?
0: Ist das ja, der Grund, genau. Oder nicht? Claudia, excuse, ich kann das nicht bestätigen.
2: Guten Morgen.
0: Morgen.
2: Also, bei mir ist es gerade andersrum. Ja, genau dort, wo ich Tattoos habe, genau dort werde ich die ganze Zeit gestochen. Und es ist so blöd, wenn man die dann aufkratzt, dann leidet nachher noch das Tattoo drunter. Schönen Tag, tschüss zusammen.
0: Okay. Keine medizinische Bestätigung, aber wir gehen jetzt mal davon aus, dann ist das eher zufällig. Peter, Elena, hätten wir das geklärt? Wie aber bringen wir die Mucke los, oder dass sie uns zumindest nicht stechen? Da haben wir schon viele spannende Tipps von Domenico, der Grossmutter-Tipp von seiner italienischen Grossmutter.
1: Genau, ich habe gesagt, ein Basilikumblatt neben das Nachttischchen.
0: Basilikumsträusschen.
1: Genau, und das sollte helfen. Und wenn du einen Stich hast, ein Tomatenblatt drüber reiben. Und das, dann beißt du auch nicht mehr.
0: Wir holen jemanden rein, 079 655 0844.
3: Guten Morgen zusammen,
0: Morgen. Fixo
3: da.
0: Ciao,
3: Fixo. Ja, so klassisch. He? Mockensteckchen unter den Sirup-Puff schrauben, ich in die Stecknase. Und dann tut das da 2-3 Wochen. Es kann selber Mocken verjagen, respektive dort. Ich habe den schönen Tag. Tschüss zusammen.
0: Und der Adrian hat gerade 2 Flüge auf einen Streich, oder eben 2 Mocken auf einen Streich.
4: Guten Morgen, Energy.
0: Morgen.
4: Also bezüglich Thema Mocken gibt es 2 Sachen, die ich empfehlen könnte. Und zwar Muckennetz, wer hat es gedacht? Oder, was viele auch nicht so wissen, ist, dass Insekten es wirklich hassen, wenn es luftet. Ah. Ergo, Ventilator im Zimmer aufstellen kann schon Wunder bewirken, sofern man bei diesem Geräusch kann einschlafen kann.
0: Okay.
4: Haben einen schönen Tag, Energy, und man hört es.
0: Und da hätten wir 2 Flüge auf einen Streich. Kälte, die du ein bisschen spürst, oder haben wir zumindest eine leichte Frische mit der Prise und keine Mucke, wenn das wirklich funktioniert. Du, testen wir es mir ja genug Tropen,
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1: Niki Stettler.
2: Sie bringt gute Laune in die Vogelvoliere zu Biel. Eva Maria Sum ist Papageientherapeutin und sie bringt die bunt gefederten Freunde wieder zum Pfeifen, die eben zum Beispiel an Depressionen leiden. Man kann es kaum glauben, aber auch diesen Vögeln kann es einmal schlecht gehen. In der Vogelwarte zu Biel geht sie an zwei Nachmittagen in der Woche vorbei und muntert die Vögel wieder auf. Das Wichtigste an ihrer Arbeit sei Geduld. Sie mache darum auch nur ganz langsame Bewegungen und rede ganz leislich, um herauszufinden, wie das die Papageien überhaupt ticken tägen. Für sie ist aber auch klar, an einem Papagei in Gefangenschaft könne man nicht ganz gerecht werden, aber das Beste daraus machen, das könne man allemal.

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2: Circa 9 Sonnenstunden hast du gemeldet. 13 wäre möglich. Was ist denn da zwischendurch los, Fiona?
3: Ja, es ist halt einfach so, dass es dann gegen oben zutut. Oder schon früh abends so auf die 5 Uhr, wo dann nachher Gewitterwolken dazukommen und dann sicher mit Regen und eben einem Sommergewitter musst rechnen. Darum längt es nicht gerade ganz, sondern vom Morgen bis zu oben nur Sonne pur haben. Aber bis so weit ist, dürfen wir noch richtig viel Sonne geniessen. Am Nachmittag bei 33 Grad. Aktuell haben wir gerade 22 Grad für uns. Übrigens genauso warm ist gerade die Aare-Temperatur, auch mit 22 Grad. Also es gibt noch mal einen Sommertag, auch wenn es dann oben regnet.
2: Oh, jetzt hat sich etwas aufgehängt, warum auch immer. Sag ich heute in der Verkehr halt störungsfrei. Es geht ja auch so. 8:30.
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0: 7:30 Uhr, 9 Uhr. Es ist der Sommer, wo die Wassermelone auch so im Trend ist und so beliebt wie noch nie. Darum übrigens auch den passenden Song, wenn wir über das Thema reden. Watermelon Sugar, Harry Styles und zurück zu dem Hype-Anführungszeichen. Das, weil es auf der einen Seite so mega heiß ist, wo man eben viel muss trinken und Wassermelone halt auch gerade zum Essen
1: noch viel Flüssigkeit hat. Genau, zwei Eis, gegessen und trunken.
0: Und dann die TikTok-Trends, die eben von jung bis alt irgendwie alle in der Ärmel reinnimmt mit dieser Wassermelone auf der einen Seite, wegen all diesen guten Nebenwirkungen, die es mitbringt. Hast du uns jetzt noch gerade Top 3 von denen, Fiona, kompakt. Und andererseits eben noch so, wie findet man die beste Wassermelone im Regal?
1: Das ist nicht ganz einfach, haben wir auch schon gehört.
0: Mega viele Memes mit Tipps.
1: Ja, wirklich.
0: Gib mir doch noch schnell. Du hast gesagt, wenn sie gelb sind, eine gelbe Fleck
1: ist sicher gut. Wichtig. Dann am besten noch so ein Netzartig. So die, das ist auch schon wie die dunklen Rissli.
0: Die Rissli, ja. Genau. Ich habe jetzt gemeint, oh, du musst sie weglegen, die ist nicht mehr gut.
1: Nein, gar nicht, im Gegenteil. Und dunkelgrün ist sicher auch besser als eine helle.
0: Was so ein bisschen mühsam ist, das Gesoll. Beim Zubereiten, beim Dreibeissen, dass ich mir ein paar Lifehacks einsammeln draussen auf der Straße.
2: Ich habe keine, einfach rein mit.
0: Aha.
2: Also, Sämerei, okay. Aber ja, ist egal. Ja, Hauptsache schmeckt.
0: Und du?
3: Ich schneide so eine Hälfte. Aha. Und dann kehre ich das so um und dann mache ich so überall so Viereck und dann kann man es rausziehen.
0: Okay.
3: Und dann ist es echt chillig.
0: Übrigens, so meine Kinder lieben und auch das TikTok-Trend Wassermelone gelassen.
1: Oh, echt?
0: Ja, du kannst einfach eine Kugel machen aus der Wassermelone selber. Mhm. Still reinstecken, in Tiefkühler tun und 2 Stunden später in Wasser. So, und jetzt die guten, positiven Nebenwirkungen von dieser Wassermelone noch zum Schluss von dir, Fiona.
1: Ja genau, sicher mal, wer gerne Sport macht, sollte am besten vorher Wassermelonensaft trinken, weil das nämlich Muskelkater vorbeugt. Ganz genau, also es geht einfach nachher ein bisschen besser. Dann, was wir auch noch gehört haben, was sicher auch kannst, du musst die ganze Schale von der Wassermelone nicht wegschießen, weil nämlich gerade so das Weisse, also nicht die dunkle grüne Rinde.
0: Also quasi der Übergang vom Roten zum Grünen.
1: Das kannst du essen und ist auch noch richtig gesund.
0: Und das übrigens, beinhaltet was?
1: Ja genau, also Kerne beinhalten sicher auch noch Eisen, Zink, Protein, krass. Magnesium, also eigentlich alle guten Wirkstoffe.
0: Mhm.
1: Und jetzt, ein ganz spannender Effekt noch, Wassermelone ist auch ein natürliches Viagra.
0: Wegen was denn?
1: Ja, es hat einen Wirkstoff drin, Citrulline, und durch das werden eben die Blutgefäße erweitert und so durch Blutung gefördert, angeregt, was dann nachher eben das Ganze auslöst.
0: Du, haben wir wieder etwas gelernt? Wer ist Fiona? Sommerlich bleibt das Wetter. Oh, Wassermelonen, Foodtime in den nächsten Tagen. Fiona fasst zusammen in den Wetteraussichten. Gerade nachher. 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

0: Harry Styles im Moment Mexico City unterwegs mit Konzert und die Bilder sind um die Welt gegangen. Riesen Regensturm über Mexico City. Hat das Konzert doch ein bisschen durcheinander gebracht. Ist so weit gegangen, als der Harry Styles ausgerutscht ist auf der Bühne. Aber das cool gerettet hat, ist dann am Boden so bleiben liegen, dann so weiter gesungen, wie es zu der Choreo-Würde gehören. Also viel Regen in Mexico City, bei uns viel zu wenig.
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2: Ja, du hast schon gesagt, ich habe viel zu wenig Regen. Also sicher, die Natur hat es wieder mal nötig, dass es da richtig oben runter schüttet. Muss aber gerade schon mal als erstes leider enttäuschen. Auch heute sieht das einfach nicht so aus. Es kann gut sein, dass es am Abend mal nass wird für uns. Es ist ein Sommergewitter angesagt. Muss mit Wind und Sturm rechnen. Aber eben, der Regen reicht längstens nicht, um die trockenen Tage wieder aufzuholen, weil bis dort ist es einfach noch mal 33 Grad und viel Sonne. Und dann auch den Mittwoch und den Donnerstag kann ich gerade dazu nehmen. Es bleibt jeweils heiß für uns, immer um die 30 Grad. Viel Sonne, nur am Abend vereinzelt eine kleine Abkühlung.
0: Du, gerade zwei Shoot-Hits nacheinander, aber sehr unterschiedlich. Zuerst Waving Flag und dann Die Die.

0: 10 von 9.
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0: Nein, 33 oder Rebecca 41, seit 14 Jahren zusammen, seit 7 Jahren geheiratet und 5 Kinder.
2: Wow.
0: Also,
2: Bilanz stimmt.
0: Erstmal guten Morgen, Nene.
2: Morgen.
3: Guten Morgen. Stimmt, aber wir haben noch zusammen Kinder mitgebracht.
0: Genau, also, wir haben zusammen gemacht. Eins hin und her, aber das ist doch gut so. Übrigens, vor 10 Jahren habt ihr schon mal mitgespielt bei Bärchen und Hasi.
3: Ja, etwa, genau.
2: Krass, also das zeigt auch schon, wie lange das es das Game hier gibt. Es ist auch eines der beliebtesten Morgenshow-Spiele von der Schweiz, das darf man auch sagen.
0: Kann man sagen, vor allem die Sexfrage bleibt hängen, weil es mich so wundert. Weißt du noch, was ich dir denn für eine Frage gestellt habe vor 10 Jahren?
3: Ich würde sagen, und dann kommt wieder die gleiche Frage, die habe ich einen verschenkt.
0: Du bist Primarlehrerin, sag mir, welches Fach unterrichtest du am wenigsten gern?
3: Kann ich so nicht sagen, weil ich an einer Basisstufe unterrichte eigentlich alles gerne.
0: Machst du mir das nicht einfach?
3: Aber das ist
0: ja
3: schwierig.
0: Sport, ja, nicht, du machst doch nicht alles gerne, du hast jetzt nur Angst, dass das Kind zuhört.
2: Ja, Sport ist jetzt einfach notiert, ist gut.
3: Also.
0: Als zweites wollte ich wissen, welche Hausarbeit du am wenigsten gerne machst.
3: Etwas, was ich nicht mache, ist Fensterputzen, das macht er. Aber etwas, was ich mache und ich hasse, ist Wäsche.
2: Also nehmen wir das.
0: Und dann kommen wir zu der Sexfrage. Wo setzt du im Bett deine Grenzen? Was möchtest du nie ausprobieren?
3: Durch den Hintereingang rein.
0: Gut, so notiert. Dann hole ich jetzt den MK zurück. Guten Morgen, MK.
2: Hallo.
4: Hallo, salut.
0: Die erste Frage, die ihr gestellt ist, welches Fach sie am wenigsten gerne unterrichtet?
4: Mathe.
0: Das nicht? Oder hat sie uns auch nicht gesehen?
2: Nein, komm, noch eine Chance. Mathe ist es nicht.
4: Deutsch gesagt. Ja. Nein.
2: Sport. Das ist nicht so.
4: Oh nein.
0: Ja, aber wir wissen bei der Sexfrage, wo dass sie im Bett ihre Grenzen setzt, was sie nie möchte ausprobieren.
4: Auf jeden Fall anal.
0: Ja.
2: Genau. Das sagst du mir.
0: Ja.
2: Und was war jetzt die Sexfrage vor 10 Jahren gewesen? Das haben wir jetzt gleich noch einen Wunder.
3: Die Frage war, welche Stellung er top findet und ich flop. Und es wäre Doggy. Dann haben wir recht gehabt.
0: Ist das nach 10 Jahren immer noch so? Oder bist du auf den Geschmack gekommen jetzt?
3: Es ist besser jetzt.
2: Du siehst, genau. Also wir haben lange auch ein Paar hier gut kennen. Unbedingt nochmal mitspielen, nicht wieder 10 Jahre warten. Es gibt nochmal früher eine Chance. Ist gut, jetzt.
3: Auf jeden Fall, das ist
4: super.
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4: Niki Stettler.
5: Fast eine Viertelmillion Katzen leben in der Schweiz wild, das heisst ohne festes Zuhause. Das zeigen Zahlen von der Uni Bern und darum schlagen Tierschützer jetzt einen Alarm. Tierheime und Auffangstationen laufen laut dem Bericht vom Tagesanzeiger ebenfalls am Limit und können kaum mehr Katzen aufnehmen. Darum fordern Tierschützer jetzt eine Chippflicht für die Vierbeiner, sodass die unkontrollierte Vermehrung eingedämmt werden kann. Ein heftiges Gewitter hat gestern Nacht der Genfer Bevölkerung den Strom abgestellt. Gut 14'000 Haushalte im ganzen Kanton sind betroffen gewesen, wie es vom Stromversorger heisst. Dunkel geworden ist es in mehreren Gemeinden. Das Unwetter hat Äste von den Bäumen gerissen und die sind dann auf die Stromleitungen runtergefallen und haben sie beschädigt. Nach gut 2 Stunden konnte die Stromversorgung wieder sichergestellt werden. Die Feuerwehren im Kanton, die sind wegen überschwemmten Kellern ebenfalls im Dauereinsatz gestanden. Der Traum vom Kreuzfahrtschiff auf dem Vierwaldstättersee ist geplatzt. Die Verantwortlichen sagen gegenüber der Luzerner Zeitung, sie hätten alles probiert, um den Dampfer auf Kurs zu bringen. Schluss am Ende hätten sie aber keine Grundinvestoren gefunden. Viele potenzielle Geldgeber hätten sich nicht getraut, weil es für ein derartiges Projekt noch keinen Vergleichswert gäbe. Wo die Idee vom Luxushotelschiff aufgekommen ist, hat man wollen, dass es schon in diesem Jahr über der See fährt.
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7: Heute wird es hochsommerlich mit Gewitterrisiko. Fiona.
8: Ja, ganz genau. Also schon jetzt staublauer Himmel für uns, keine Wolken und vor allem viel Sonne. Die Temperatur, die jetzt aktuell bei 23 Grad liegt, am Nachmittag bei maximum 33 Grad. Geht also nochmal ein Sommertag, aber du hast schon gesagt, Simon, bevor dann am Abend auch wieder das Gewitter aufziehen, heisst also, heute musst du mit einem Sommergewitter rechnen.
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7: Ein ruhiger Morgen gewesen und noch jetzt nach wie vor nichts los auf der Straße.
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7: Guten Start wünsche ich dir ab in die neue Stunde. Insgesamt 4 Songs und er ist etwa knapp 4. Da hören wir so voll daneben wieder. Bis dahin Musik am Stück.
8: Ja, und schön jetzt 9 Pause, wenn es schon mal eine geht. Hey, Music on.
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0: Superstars geben sich Klinken in die Hand. Nach dem Justin Timberlake ist The Weeknd dran. 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Aber lang können wir ihm auch nicht mehr The Weeknd sagen. Mit dem nächsten Album soll die Ära durch sein und er will zurück zu seinem bürgerlichen Namen kommen. Okay, schauen wir mal, wie es rauskommt. Das Album übrigens Nummer 3 in Planung.
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0: Liebe Grüße Richtung Büro, da sind jetzt alle schon eifrig am Arbeiten. Oder haben die meisten 19, ab 9 Uhr haben wir, also 20 Minuten. Zeit für ein Voll daneben, wo im Büro Alltag alltäglich ist.
3: Ja, Mails verschicken und jemanden ins CC nehmen heisst, wenn ich nichts anderes als eine weitere Person zu erreichen.
5: Hast du schon mal etwas CC genommen?
6: Nein, nicht wirklich, nein.
5: Weißt du, was das bedeutet?
6: Nein.
5: Was denkst du, was könnte das heissen, wenn man etwas CC nimmt?
6: Ins CC nehmen? Ich habe keine Ahnung. Ich weiss nicht, vielleicht einfach so ein Ort, irgendwie ein spezieller Ort oder so, ich weiss nicht.
5: Was für ein Ort ist denn ein CC?
6: Wie so ein Place, wo man halt so ansitzen kann oder so, ich weiss nicht.
5: Und was sagst du denn jemandem, wenn die Person ins CC nehmen will?
6: Ja, so, ja, wenn wir ins CC gehen.
7: Also irgendwie erinnere mich an so einen Spitalbegriff oder so, weil sie so CT und so mässig, aber also ich habe auch gar keine Ahnung. Also eben vielleicht auch irgendein so spezieller Ort oder etwas, was man vielleicht machen muss, wenn es jemandem noch gut geht, ich weiss jetzt auch nicht. Noch nie über das CC genommen.
5: Also was sagst du einfach, wenn wir über ins Spital nehmen?
7: Ja, also musst du ins CC.
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1: Schönen guten Morgen, um 20 vor 10 Uhr. Schnell zurück zu unserem Schubidu. Das Spiel läuft bei uns immer um 10 vor 8 Uhr. Die Energy mit Morgen, für alle MusikkennerInnen, die wirklich nur einen Mini-Ausschnitt brauchen. Und dann finden sie einen Song raus. 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
2: Ja, und heute Morgen ist ein riesig der Jackpot. 200 Stutz haben wir drin gehabt.
1: Ist es so, aber es war ja auch wirklich ein kleiner Knacknuss gewesen.
3: Ach, das ist geil.
1: Nur das hat man gehört. Und die Kandidatin von heute Morgen hat toll reagiert.
3: Ach, der geil. First you loved.
1: Ja, das war die Auflösung schlussendlich. Sie hat gemeint.
4: Also, wir haben Vermutung. Es sagt Goodbye von Feder und Lies.
1: Ja, jetzt hören wir nochmal.
3: Ach, der geil.
1: Spule von zurück und du bist auf der Erfolgsstraße, Ben.
2: Hey, gratuliere!
1: 200 hey, Franken! Sabena hat das perfekt gemacht, weil sie eine mega sympathische junge Frau war. Hat gerade
2: die Lehre abgeschlossen.
1: Genau. Ah, das ist doch immer der schönste Sommer, da haben wir auch noch geschwärmt, wenn man so etwas hinter sich hat. Wenn man noch jung und im Saft ist. Und da hat sie jetzt noch wieder 200 Franken Gutschein abgeräumt. Toll so! Also jetzt anmelden, energy.ch und mal dabei sein bei uns in der Morgenrunde.
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0: Beleidigung, wenn ich die Energy unterbreche. Aber das ist 10 Uhr.
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0: Niki Stettler.
2: Das erste halbe Jahr 2026 ist für die Fluggesellschaft Swiss noch keine rechte Goldgrube. Im Vergleich zur gleichen Zeitspanne des letzten Jahr hat die Airline weniger Geld verdient. Wie es in einer Mitteilung heisst, hat sie aber gleich noch 190 Millionen Franken umgesetzt. Besonders die hohen Kosten für Treibstoff spürt Swiss im Portemonnaie. Die Fluggesellschaft hat auch mehr Passagiere befördert, aber dafür weniger Flüge gebraucht. Auf spanischem Boden in Nordafrika sind in den letzten Tagen nicht nur 10'000 Migrantinnen und Migranten angekommen, auch viele Kinder ohne Begleitung sind dort hergeflüchtet. Sie leben teilweise in äußerst prekären Zuständen in der spanischen Enklave Ceuta, häufig schutzlos und ohne Nahrung in leerstehenden Industriebrachen. Das sind verschiedene Medien aufdeckt. Mädchen berichten darüber, dass sie misshandelt werden, Gewalt erfahren und dass Polizei und Behörden kaum etwas dagegen unternehmen. Fast eine Viertelmillion Katzen leben in der Schweiz wild, das heisst ohne festes Zuhause. Das zeigen Zahlen von der Uni Bern und darum schlagen Tierschützer jetzt einen Alarm. Tierheime und Auffangstationen laufen laut dem Bericht vom Tagesanzeiger ebenfalls am Limit und können kaum mehr Katzen aufnehmen. Darum fordern Tierschützer jetzt eine Chippflicht für die Vierbeiner, sodass die unkontrollierte Vermehrung eingedämmt werden kann.
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0: So, Fiona, ich bin immer noch auf der Suche nach Wolken.
3: Ja, ich kann schon lange suchen.
0: Nein, immer noch. Ja, da liegt die Schleierwolken. Aber die kommen noch im Tagesverlauf, hast du gemeint?
3: Ja, genau. Also aktuell ziemlich schön sonnig, Frost, also du hast gesagt, ein paar Schleierwölkchen. Aber also nichts wild, im Gegenteil, blauer Himmel, viel Sonne. Und am Nachmittag auch wieder Temperaturen von maximum 33 Grad. Aber eben, es kehrt wieder ein bisschen, muss sicher am späteren Abend, ziehen nämlich noch dunkle Gewitterwolken auf. So auf die 5, 6 kann es gut sein, dass es erstmal regnen muss. Also einmal mehr mit einem Sommergewitter rechnen.
0: Also ich weiss nicht, wenn ich das letzte Mal so geplant habe, ich rede jetzt von der Stadt Bern, dass es mal ein bisschen tröpfelt,
3: wie auch
0: gestern. Weil es macht dann auch schon etwas aus. Ein kurzer Moment hat es ein bisschen tröpfelt, ein bisschen geregnet, geluftet und dann kühlt es mal ein bisschen. Ich habe gestern einen Regentanz gemacht im Garten. Das ist wegen mir.
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0: Ein relativ ruhiger Morgen, einzig auf der A1 Bern Richtung Zürich, zwischen Wangen an der Aare und Dönsigen. Stop and go.
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1: Jetzt ist die Vormittagsübersicht mit Niki Stettler.
2: Das erste halbe Jahr 2026 ist für die Fluggesellschaft Swissna keine rechte Goldgrube. Im Vergleich zur gleichen Zeitspanne des letzten Jahr hat die Airline weniger Geld verdient. Wie es in einer Mitteilung heisst, hat sie aber gleich noch 190 Millionen Franken umgesetzt. Besonders die hohen Kosten für Treibstoff spürt Swiss im Portemonnaie. Die Fluggesellschaft hat auch mehr Passagiere befördert, aber dafür weniger Flüge gebraucht. Auf spanischem Boden in Nordafrika sind in den letzten Tagen nicht nur 10'000 Migrantinnen und Migranten angekommen, auch viele Kinder ohne Begleitung sind dorthin geflüchtet. Sie leben teilweise in äußerst prekären Zuständen in der spanischen Enklave Ceuta, häufig schutzlos und ohne Nahrung in leerstehenden Industriebrachen. Das sind verschiedene Medien aufgedeckt. Mädchen berichten darüber, dass sie misshandelt werden, Gewalt erfahren und dass Polizei und Behörden kaum etwas dagegen unternehmen. Hündler könnten bald wieder die Schulbank drücken müssen. Vor gut 10 Jahren ist das landesweite Obligatorium für die Hundekurs abgeschafft worden. Jetzt gibt es in der Politik Bestrebungen für ein Comeback. Heisst konkret, wer zum ersten Mal einen Hund hat, soll landesweit einen Theoriekurs und Praxiskurs machen. Die Motion im Parlament finden Supporter auf der linken und auch auf der rechten Seite. Der Bundesrat will es aber weiterhin den Kantonen überlassen, wie sie es handhaben wollen.
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3: Richtig drückig aktuell von draussen. Gestern am Abend ein paar Tröpfchen hurtig schnell runtergekommen bei mir. Ich dachte, yes, jetzt kommt das Gewitter und der Regen. Aber nach 5 Minuten auch schon wieder vorbei gewesen, oder? Und dann ist es noch tüppiger geworden. Und da sind wir momentan drinnen gefangen, sicher in dieser Wetterspirale. Heute nämlich noch einmal richtig heiß. Temperaturen klettern auf 33 bis lokal 35 Grad. Aber es kann dann nachher noch einmal hurtig schnell gegen Abend zu noch einmal ein paar Gewitter geben. Lokal. Spätestens auf dem Mittwoch, dann auch mal ein bisschen dickere Wochen und Temperaturen, die reagieren. Morgen Mittwoch in Anführungs- und Schlusszeichen nur noch 30 Grad.
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3: 2 Minuten nach den 11. Wir schauen zuerst heute in der Region Zürich-Aargau. Dort auf der A1 Richtung Zürina, Baden-West bis mit Neuenhof Stocken. Zu viel Kehren auf das Mahl unterwegs. Gleiches gilt hier auf der A3 Fahrt Richtung Chur. Ab Bilden bis mit Wesensteig, weil dort noch gebaut wird. Heisst gute 20 Minuten plus. In der Region Basel meldet sich die A2 Richtung Luzern. Ab der Verzweigung Wiese bis mit Basel-Badischer Bahnhof. Rollen zuerst mal weiter hier noch ab der Verzweigung August bis mit Arisdorf. Und auf der A3 stehst du Richtung Zürich ab Basel St. Johann bis mit der Verzweigung Wiese. Zusätzlich in der Zentralschweiz schauen wir heute schnell Unfall auf der A2 Richtung Basel ab Sursee bis mit Dagmersellen stocken wegen genau dem. Dann sicher eben Ferienverkehr Gotthardtunnel, wenn du da momentan Richtung Deutschschweiz rein willst. 3 Kilometer stehen heisst eine halbe Stunde oder dort länger brauchst du gegen Richtung Süden. 2 Kilometer heisst der bis zu 20 Minuten. Viel Geduld und eine grosse Karre.
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1: Mittagsübersicht mit Niki Stettler.
2: Für Pendlerinnen und Pendler gibt es bald mehr Sparbillette. Wie die Allianz Swisspass heute in einer Mitteilung schreibt, gibt es generell Anpassungen bei den ÖV-Preisen. Sie steigen weniger stark wie ursprünglich angenommen. Trotzdem zahlen die Leute, die sich ein GEA kaufen, 100 Franken mehr als bis jetzt und auch zu halbtags schlägt um 5 Franken auf. Die Preiserhöhung sei nötig, weil auch die Bahnen mehr Ausgaben z.B. für das Personal haben. Die restlichen Abos bleiben grösstenteils gleich teuer. Herr und Frau Schweizer grillieren unter Strom. Weil es im Moment im ganzen Land zu wenig regnet, gilt schweizweit ein Feuerverbot und trotzdem lassen sich die Leute der heisse Servalat nicht vermiesen, schwenken einfach auf alternative Grillformen um. Wenn eine Auswertung von Galaxus zeigt, kaufen die Leute immer eher ein Elektro- oder Gas anstatt einen Holzkohlegrill. Bis vor 10 Jahren war das noch der deutlich meistverkaufte Grill. Jetzt ist es nicht einmal mehr jeder dritte. Hündler könnten bald wieder die Schulbank drücken. Vor gut 10 Jahren ist das landesweite Obligatorium für die Hundekurs abgeschafft worden. Jetzt gibt es in der Politik Bestrebungen für ein Comeback. Heisst konkret, wer zum ersten Mal einen Hund hat, soll landesweit einen Theoriekurs und Praxiskurs machen. Die Motion im Parlament finden Supporter auf der linken und auch auf der rechten Seite. Der Bundesrat will es aber weiterhin den Kantonen überlassen, wie sie es handhaben wollen.
1: Heute noch ist so ein richtig typischer Tag, den wir hier einkassieren mit Temperaturen von um die 33 bis lokal 35 Grad. Die Sonne tätscht oben runter. Ja, es kann dann einen, vor allem in der zweiten Tageshälfte hier und da lokal noch ein paar Regentropfen und auch Gewitter. Ha, wie nachhaltig das allerdings ist, das steht noch so ein bisschen in den Sternen. Steht uns nämlich eine weitere Tropennacht vor dran, heisst lokal Temperaturen auch in der Nacht auf morgen nicht unter 20 Grad.
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1: 3 Minuten nach der 12. Wir schauen zuerst heute schnell in der Region Zürich-Aargau. Dort haben wir nämlich einen Puff auf der A1 Richtung Zürich ab Baden-West bis mit Neuenhof stocken. Dann auf der A3 Richtung Chur ab Bilden bis mit Wesen. Dort wird bauen. Darum steht es eine halbe Stunde an. Weiter auch in der Region Basel meldet sich die A2 Richtung Basel rein ab der Verzweigung Hagnau bis mit Basel-Breite. Auch so in Gegenrichtung ab der Verzweigung August bis mit Arisdorf. Dann stehst du aber auch noch gerade auf der A3 Richtung Zürich, an Basel-St. Johann bis mit der Verzweigung Wiese. Vor dem Gotthardtunnel da haben wir aktuell vor allem Ferien-Rückreiseverkehr Richtung Deutschschweiz rein. 4 Kilometer Stau heisst gute 3/4 Stunden, oder der da stehst.
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1: Zusammen unterwegs in der zehnten Mittag. Schön bist du mit dabei da bei Energy. Kurz nach der 12. heisst es wahrscheinlich die Mittagsentscheidung und entweder in die kalte Region. So ein Sandwich dürfte es dir mal tun. Wer will jetzt noch vor dem Tatschheissen verstehen? Oder vor dem Kochfeld? Holen wir das Maximum aus dem zehnten Mittag aus. Roger Schöcher ist mein Name. Schön bist du mit dabei und einen guten.
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0: hocken wir zusammen an diesem Mittagtisch am Dienstag, 4. August, 20 ab 12 Uhr.
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0: Schön, bist du mit dabei an diesem noch einmal richtig heissen Dienstagmittag. Einen, wo wir heute schnell einen für das Gemüt machen.
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0: Heute ist der Tag, wo wir im Trübsal blasen, den Kampf ansagen. Namentlich vor allem für alle Vögel, genauer noch Papageien. Die werden in der Schweiz therapiert. Kein Witz. In Biel gibt es nämlich die Vogelauffangstation, wo eine Therapeutin depressive Papageien wieder auf Vordermann bringt. Niki Stettler aus der Energy News Redaktion. Was ist da dran an dieser Geschichte?
4: Ja, man hat gemerkt, dass die Papageien, wenn sie halt nicht ganz so frei können fliegen wie in der Natur, unter Umständen dann, ja, eben ein bisschen depressiv werden und nicht mehr so schön pfeifen und nicht mehr so schön singen und so. Und dem hat man jetzt wieder eine Abhilfe geschaffen und hat da eine Therapeutin eingestellt, die sich dem annimmt, sozusagen. Ja.
0: Ich finde es eine wunderschöne Geschichte eigentlich und trotzdem frage ich mich immer so, also depressive Tiere, ja, kann es ja auch geben wie bei Menschen, aber wenn ich mir ein depressives Tier vorstelle, dann garantiert nicht so einen farbigen Papagei.
4: Nein, also ich habe gedacht, also ich meine, die Papageien sehen so farbig aus und eben so in meinem Kopf ist der Papagei der, der die Leute immer so ein bisschen verarscht, indem er sie irgendwie nachäfft und so. Also, ja, genau, irgendwie so. Aber überhaupt nicht irgendwie depressiv, aber offenbar mal ist das unter Umständen ein Problem, ja.
0: Wenn man jetzt irgendwie zum Psychiater oder Psychologen, wie man immer sagt, als Mensch geht, das ist ein fester Ablauf, aber wie kann man so einen Papagei therapieren?
4: Ja, in dem Bericht erzählt sie so ein bisschen, wie sie das handelt, oder? Also sie muss dann nicht ganz langsam zu diesen Papageien gehen und zuerst einmal herausfinden, wie die ticken und so. Schön langsam und leislich mit ihnen reden, bis sie dann halt von sich aus dann wieder aufgehen und wieder Freude haben am Leben und am Papageien sein. Sie sagt aber eben, es ist klar, wenn die eingesperrt sind, sind sie nicht so happy, wie wenn sie frei sind, aber ja, wir können ja gleich ein bisschen schauen, dass es ihnen einigermaßen gut geht.
0: So eine Konversation mit einem Papagei stellen wir auch eher schwierig vor, dass sie doch die einfach nachher reden, oder?
4: Ja, das habe ich eben nicht gedacht.
0: Wie geht's dir? Wie geht's dir? Ich wollte ja auch gar nicht irgendeinen Witz darüber machen. Es ist ja eben wirklich eigentlich eine schöne Geschichte und ich glaube, das geht der Therapeutin selber nach, oder wie sie sagt.
4: Ja, also sie sagt ja wirklich, es geht ihr sehr ans Herz, weil eben sie sieht ja auch, dass es denen nicht so gut geht, wenn sie da in dieser Voliere sind. Also ja, es ist für sie wirklich eine Herzensangelegenheit und ich finde es auch absolut eine wunderschöne Geschichte.
0: Macht deprimierte Papageien wieder munter. Genau gesagt, in der Vogelauffangstation von der Schwanenkolonie in Biel ist eine Papageientherapeutin, die eben die kleinen Tierchen therapiert.
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1: Dann ist es einem richtig heissen Dienstag. Den Nachmittag, da kommen wir noch richtig in die Schweizer Temperaturen von um die 33 bis 35 Grad. Lokal kann es dann auch noch schnell ein paar Regentropfen geben. Gewitter auch nicht ganz ausgeschlossen. Aber es sieht auch heute nach einer Tropennacht aus. Bis morgen Temperaturen, die nicht unter die 20 Grad Grenze fallen. Dann morgen Mittwoch 30 Grad. Schon mal heute schnell 2-3 Grad. Nicht im Ganzen so heiss. Und die zweite Wochenhälfte dürfte ein bisschen angenehmer überkommen.
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1: Eine halbe Eis-Übersicht von unterwegs. Wir schauen zuerst in der Region Zürich-Aargau auf der A1 Richtung Zürich ab Baden-West bis mit Neuenhof. Stop and go. Zu viel Kehren auf das Mal unterwegs. Dann auf der A3 Richtung Chur ab Niederurner bis mit Wesen stehst, weil bauen wird. Geht mindestens 20 Minuten länger. Region Basel, der A2 verstopft Richtung Basel rein ab der Verzweigung Hagenow bis mit Basel-Breite. Auf der A3 brauchst du länger Fahrt Richtung Zürich ab Basel-St. Johann bis mit der Verzweigung Wien. Dann Update punkto Ferienverkehr im Gotthardtunnel Richtung Süden. Mittlerweile 3 Kilometer Stau, heisst eine halbe Stunde anstehen. In Gegenrichtung Richtung Deutschschweiz hinein, da sind wir bei 4 Kilometer Stau und bis zu 3/4 Stunden, oder da Tümli dreist. Viel Geduld, grüße Karin.
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1: Unterwegs zu der Dienstagmittag durch den 4. August. Jetzt langsam aber sicher schon richtig Dessert abschweifen. Warum nicht? 20 vor 1 in der Zwischenzeit durch. Apropos Dessert.
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1: 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Wir schaffen sie, die ganz, ganz grossen Emotionen.
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1: Hühnerhaut-Moment wollen wir natürlich auch dann wieder kreieren. Wir wissen ja auch schon, Energy Air, die allerersten Acts. Gestern haben wir dir vorstellen. Nico Santos. Eigentlich ein Deutscher, der aber auf der Baleareninsel Mallorca aufgewachsen ist. Heute kommen wir mit Act Nummer 2. Oh. Talk about Hühnerhaut-Momente, oder? Eine Frau, die in den 90ern dann, Boybands, Robbie Williams und Take That, Gary Barlow, Fanatiker etc. werden am 5. September Ahoi aufeinandertreffen.
4: Sommerabende, gute Laune, Songs zum Mitsingen, die sofort Erinnerungen wecken. Dafür gibt's einen Namen. Take That. Oder wie sie selbst sagen.
5: I'm Robbie.
6: I'm Gary.
7: I'm Matt.
8: I'm Owen.
9: I'm Jason.
10: And we are.
4: Take That. Die Hitgiganten der 90er. Take That. Angefangen hat alles als Castingband rund um Songwriter und Frontmann Gary Barlow, der übrigens auch diesen Hit hier geschrieben hat. Take That hatte nicht nur Musikgeschichte geschrieben, sondern auch den Begriff Boyband so richtig groß gemacht. Ihre Karriere ging damals komplett durch die Decke.
11: Take That was about five people. We bounded into being pop stars in the 90s.
4: Mitte der 90er waren sie dann absolute Stars und haben vor allem ihre weiblichen Fans reihenweise zum Kreischen gebracht.
12: Mein ganzes Zimmer war voll Poster, ich war tapeziert bis unter das Dach.
4: Ja, und dann kam der große Knall. Die Band zerbrach am Erfolg und auch an den unterschiedlichen Ideen, vor allem von Robbie Williams. Das Aus von Take That löste weltweit einen riesen Aufschrei aus. Aber knapp 10 Jahre später kam dann die große Überraschung. Die Jungs, die fanden wieder zusammen und zeigten allen, dass sie es noch immer drauf haben. Take That sind zurück. Ja, Mann, und bis heute ist die Liebe der Fans ungebrochen.
13: Ich liebe Gary Barlow. I love you, Gary.
4: Mehr als 40 Millionen verkaufte Alben sprechen wohl für sich. Ja, und wir machen uns bereit für ein echtes Nostalgiefeuerwerk und ein Greischkonzert der Extraklasse. Welcome am Energy Air. Take That.
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0: nehmen wir die nächste Runde zusammen durch den Dienstagmittag durch. Jetzt eins.
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0: Übersicht mit Niki Stettler.
2: Für Pendlerinnen und Pendler gibt es bald mehr Sparbillett. Wie die Allianz Swisspass heute in einer Mitteilung schreibt, gibt es generell Anpassungen bei den ÖV-Preisen. Sie steigen weniger stark wie ursprünglich angenommen. Trotzdem zahlen die Leute, die sich ein GEA kaufen, 100 Franken mehr als bis jetzt und auch das Halbtags schlägt um 5 Franken auf. Die Preiserhöhung sei nötig, weil auch die Bahnen mehr Ausgaben z.B. für das Personal haben. Die restlichen Abos bleiben grösstenteils gleich teuer. Herr und Frau Schweizer grillieren unter Strom. Weil es im Moment im ganzen Land zu wenig regnet, gilt schweizweit ein Feuerverbot und trotzdem lassen sich die Leute der heissen Servalat nicht vermiesen, schwenken einfach auf alternative Grillformen um. Wie eine Auswertung von Galaxus zeigt, kaufen die Leute immer eher einen Elektro- oder Gas anstatt einen Holzkohlegrill. Bis vor 10 Jahren war das noch der deutlich meistverkaufte Grill. Jetzt ist es nicht einmal mehr jeder dritte. Der Wladimir Petkovic muss sich einen neuen Job suchen. Der ehemalige Trainer der Schweizer Nazi ist zuletzt für Algerien an der Seitenlinie gestanden. Der Posten muss er jetzt räumen. Gestern zu Abend hat der Verband bekannt gegeben, dass man sich im gegenseitigen Einvernehmen trennen tut. Und das, trotz guter Bilanz von 33 Länderspielen, hat er mit Algerien nur gerade 5 verloren. Unter anderem aber auch das WM-16-Final gegen die Schweiz.
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0: Einen richtig heissen Tag, noch ist der heutige Dienstag, mit Temperaturen von lokal bis zu 35 Grad. Schwitzen ist angesagt. Nicht nur wegen der Temperaturen, vor allem einfach auch, weil es unglaublich tüppig, drückig von draussen ist. Das hat auch noch damit zu tun, dass es heute Abend noch hier und da heute schnell ein paar Regentropfen könnte geben. Ähnlich wie das gestern Abend der Fall war, auch begleitet zum Teil mit Blitz und Donner. Aber eben, es bleibt dann eine Drückung oder die Nacht durch, noch eine Tropennacht angesagt. Morgen, naja, spürli besser. Durch den Tag 30 Grad.
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0: Amen, 2 Minuten an den einen. In der Region Zürich-Aargau, dort auf der A1 Richtung Zürich, ab Baden-West bis mit Neuenhof immer noch Stop and Go. Zu viel auf das Mal unterwegs. Mindestens 20 Minuten länger brauchst du auf der A3 Richtung Chur. Ab Niederurner bis mit Wesen, dort wird nämlich noch gebaut. Dann in der Region Basel, die A2 verstopft Richtung Basel selber, ab der Verzweigung Hagenow bis mit Basel-Breite. Also auf der A3 Richtung Zürich, ab Basel St. Johann bis mit der Verzweigung Wiesen. Dann schauen wir Punkt Ferienverkehr noch einmal in die Zentralschweiz vor der Gotthardtunnel. Mittlerweile, es spielt keine Rolle, egal ob du in Deutschschweiz reinfährst oder Richtung Süden willst, 4 km Stau vor beiden Tunnelportalen heisst mindestens 3/4 Stunden anstatt dort.
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0: Schön, bist du mit dabei, das ist dein Nachmittag mit Leuten standesgemäss wie Energy, unter anderem eben auch mit einem Dessert. Dessert-Runde gehen wir heute schnell in die Coop kaufen, dann treffen wir uns in der Kasse, oder schön, ja, müssen wir heute schnell abrechnen. Machen wir. Und wenn du richtig abrechnest, dann gewinnst du bei mir in guter Viertelstunde nämlich einen 50 Franken Coop Einkaufsgutschein. Alles, was du machen musst, ist die Hurti schnell registrieren. Für unser Checkout-Game jetzt reinklicken wie energy.ch. Ja, und ein bisschen Glück hören wir schon in ein paar Minuten. Roger Schücher ist mein Name. Schön, bist du da.
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0: Glück, ob man heute wenigstens noch auf Balkone oder so frei machen kann. 20 Minuten oder nein, jetzt.
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0: Allerdings kommen wir jetzt schon wieder in die Schweiz. Darum, wir haben Abhilfe hier.
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0: Dienstag ist standesgemäss der Tag, wo wir uns eben an der Coop-Kasse treffen. Wir spielen das Checkout-Game. Es geht um einen 50 Franken einen Gutschein, für im Coop eben einzukaufen. Heute Duell an der Kasse. Silvia aus Terwil gegen Sonja, direkt aus der Stadt Bern.
2: Hallo.
3: Hallo.
0: Wir flüchten ja bei dir gerne mal noch zum Kümmerlen, oder? Dort ist es einfach noch ein bisschen kühler in den Läden. Sonja, wie geht es dir momentan mit diesen typischen Temperaturen?
2: Ich trinke viel, ich bleibe in einer kühlen Wohnung und ich tue einfach die Füße ab und zu ins kalte Wasser. Das hilft mir.
0: Wie man es machen muss. Oder Silvia, hast du schon so eine Klimaanlage gesucht da?
2: Nein, das brauche ich nicht, das will ich auch nicht.
0: Einfach Fenster auf, oder?
2: Ja.
0: Gut, also. Hey, und sonst eben dann in Go-Port ist ein bisschen abkühlen und zu kümmerlen. Ich gebe euch mehrere Artikel, die ihr eben dann im Go-Op kaufen könnt, inklusive einen Preis dazu. Wichtig, am Schluss von der Einkaufsliste müsst ihr möglichst schnell im Kopf zusammenzählen und mir den total Warenkorb, also den Betrag, können sagen. Das, was zuerst ist und richtig ist, gewinnt eben den 50 Franken Gutschein. Wenn es allerdings falsch ist, dann darf es das zweite noch einmal probieren.
2: Alles klar.
0: Ja. Wir fangen an mit Pre-Garantie Bleistift mit Radiergummi 6 Stück, 1,95 Franken. Pre-Garantie Batterien 3A, 8 Stück, 4 Franken. Pre-Garantie Müsli-Riegel, Öpfel, 8x25 Gramm für 1,45 Franken. Pre-Garantie Baby Sensitive, 80 Stück, 1,10 Franken. Pre-Garantie Beeri-Sirup, 1,5 Liter, für 3,35 Franken.
2: Sonja?
0: Das ist schnell gegangen.
2: So. Ja, also ich weiß nur, du hast 11,55.
0: Ja, es sind nicht 11,55, Sonja.
2: Ja.
0: Silvia, was gibt's von dir?
2: 11,45,
0: du sagst 11,45. Das stimmt auch nicht.
2: Nein!
0: Nein! Wir kommen insgesamt auf 12,40 Franken. Ah. 12,40 Franken.
2: Ja.
0: Sonja, du bist gleich noch näher. Gratuliere!
2: Ja.
0: Wir schieben
2: sie. Ich hätte dir nicht gesehen.
0: Ja, wir schieben sie jetzt einfach auf die Hitze, die momentan von außen ist. Sonja,
2: ja,
0: für dich gibt es den 50er vom Coop. Hey, Silvia, unbedingt ein anderes Mal wieder. Liebe Frauen, haben wir ganz einen guten Tag.
2: Merci vielmals, Rose. Ich wünsche dir auch einen schönen Tag und mein Burger wünsche auch einen schönen Tag.
3: Merci.
2: Tschüss.
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0: Ich schiebe es übrigens oft, dass ich falsch zusammengerechnet habe. Anstatt 12,40 Franken ist es 11,85 Franken. Aber eben, es drückt überall durch. Und eben, das Resultat ist das gleiche. So, nächste Woche garantiert besser rechnen. Jetzt schnell reinklicken und mitmachen. Drücken den Daumen. 6 Minuten bis halb ist.

0: der Dienstagmittag durch.
1: Before you go.
0: Das ist der Luis Capaldi, Before You Go. Das ist Energy, halb zwei jetzt.
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0: An dem Tag, wo uns neunst die Schweissperlen so richtig rausgedrückt werden. Typisch Drückung von aussen Temperaturen, die klettern lokal auf bis gegen 35 Grad heute durch den Nachmittag. Könnte dann hier und da noch einmal kurz schnell ein paar Regentropfen geben. Lokale Angelegenheiten, auch das Gewitter, das noch angesagt ist, könnte dann nur punktuell über die Bühne gehen. Zwischen dann auch noch eine heisse Nacht auf morgen mit tropischen Ausmassen heisst einfach Temperaturen nicht unter 20 Grad. Morgen dann bis zu 30 Grad.
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0: Die Übersicht von unterwegs, dort kurz nach der halben zwei jetzt in der Region Aargau auf der A1 Richtung Zürich ab Baden-West bis mit Neuenhof geht es länger, da sind zwei Autos auf dem Mal unterwegs. Dann in der Region Zürich A3 Richtung Chur ab Niederurner bis mit Wesen stehst dort momentan mindestens eine Viertelstunde an, weil noch gebaut wird. Region Basel, dort A2 Richtung Luzern ab der Verzweigung Augsburg bis mit Aristorfel stocken auf der A3 Richtung Zürich brauchst du länger an Basel St. Johann bis mit der Verzweigung Wiese. Punkto Ferienverkehr übrigens, wenn wir Richtung Gotthardtunnel schauen, spielt eigentlich keine Rolle, ob du Richtung Süden willst oder Richtung Deutschschweiz reinkommst. Auf beiden Seiten, bei beiden Tunnelportalen momentan 4 Kilometer Stau und zuerst mal 40 Minuten warten, bis du durch den Tunnel kommst.
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0: Leben so einfach wie möglich machen. Energy ist da für dich am Dienstag Nachmittag. Schön, bist du mit dabei. 20 vor 2 in der Zwischenzeit durch. Ich finde allerdings, weißt du, das Leben so einfach wie möglich machen, hat in den letzten Jahren ganz klar durchgedrückt, dass wir da halt dann einfach sagen, KI, künstliche Intelligenz, pa-pa-pa-pau, logisch. Ich gebe es ja offen und ehrlich zu. Ich habe den Chatbot gefragt, letztes Mal, hey, kannst du mir schnell, du, das, ich muss Mail schreiben, keine Ahnung, schreib mir das und das und das und das, so ein bisschen, zack, zack, zack, Text, bumm, fertig. Das Leben so einfach wie möglich machen. Anstatt, dass ich 10 Minuten an diesem Ding rumgedöckelt habe, ist sie 30 Sekunden fertig gewesen. Ja, logisch anpassen etc. Oder? Aber die künstliche Intelligenz ist dazu da, uns zu supporten, uns zu unterstützen. Ich frage mich einfach, ab wann ist es zu viel, ab wann ist es zu weit? Gestern nämlich bei den Kollegen von 10 vor 10 reingeschaut am SRF und einen Beitrag gesehen über Radio Schaffhausen. Die haben ab sofort das Programm durch moderiert von künstlicher Intelligenz. KI. Keine Menschen, kein Radiostudio, kein Mikrofon. In Anführungs- und Schlusszeichen keine Emotionen, Fragezeichen. So tönt's.
1: Hallo, Neuigkeiten von Marc. Vom 16. bis zum 19. Juli glänzte der Schwimmclub Schaffhausen bei den Schweizer Nachwuchsmeisterschaften in Basel.
0: So, das haben wir so als Stimmmüsterli. Als Müsterli, wie das der tönt jetzt. Das KI-Radio Schaffhausen. Und ich denke mir schon, das ist eigentlich eine krasse Nummer, oder? Logisch, hast alles viel schneller, kostet alles viel weniger. Effizienz, logisch, Vollgas. Aber Emotionen fehlen dringend und KI, nein, halt auch mit dem Mundart, Deutschschweiz, immer noch so ein bisschen Probleme, oder? Wir reden. Dann noch die Frage da draussen. Radio mit KI, also dass ich nicht mehr im Radiostudio hocke, sondern das Ganze einfach auf dem PC irgendwo gemacht wird. Go oder no go?
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0: Und ich merke es selber so ein bisschen bei mir, dass ich eigentlich hin und her gewesen bin. KI auf der einen Seite ja brauche, aber ab wenn? Ab wann ist es Zeit? Ab wann sind zu wenig Emotionen drin?
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0: Kopf gerechnet. Dan Murray singt nämlich vom Jahr 2002, vor 24 Jahren. Lustigerweise ist aber der Song im 2008 rausgekommen. So, das ist Energy am 2.
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0: Hey, ist der Tag noch einmal. Es steht uns aber noch Wärmegewitter bevor. Die Frage ist einfach viel mehr, ja, bräuchte es uns dann mit diesen Wärmegewitter überhaupt auch? Für das noch einmal kurz schnell der Regenradar am Starten hier. Zack. Aktuell ist vor allem so ein bisschen aus dem Süden, wo es da ein paar Gewitterwolken Richtung Zentralschweiz reinschaffen. Dann, je länger es der Tag geht, vor allem gegen Abend zu, kann es auch in den Regionen Bern, Mittelland, Aargau bis in die Region Zürich eben zwischen auch mal ein bisschen klepfen. Ist allerdings ähnlich wie gestern eine relativ kurze und eben schon sehr lokale Angelegenheit. Ist dann auch der Fall, dass, wenn es kurz schnell ein bisschen tröpfeln kann, dass wieder eine Richtung unglaublich typische Anlage oder eine Situation gibt. So wie letzte Nacht. Die Temperaturen nämlich nicht unter 20 Grad Grenze gehen, dementsprechend die Tropennacht wieder ansteht.
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0: Kurz nach dem zweiten Update von unterwegs. Achtung für alle die, die gerade in der Region Zürich unterwegs sind und auf der A3 Richtung Zürich reinwollen, von Chur her. Ab der Verzweigung Reichenburg bis und mit Lachen haben wir nämlich Gegenstände auf der Fahrbahn. Weiter haben wir der auch noch gerade auf der A3 Richtung Chur, aber Wesen bis und mit Murgi beide Richtung Stau, weil bauen wird mindestens eine Viertelstunde, oder länger brauchst. Dann auf der A1 Richtung Zürich rein, durch den Aargau ab Baden-West bis und mit der Verzweigung Neuenhof brauchst du momentan länger. Auch in der Region Basel A2 Richtung Basel ab der Verzweigung Hagnau bis und mit dem Schwarzwaldtunnel. Dann in Gegenrichtung ab der Verzweigung August bis und mit Arisdorf, wo du da stehst. Auf der A3 Richtung Zürich auf der Höhe von der Verzweigung Wiese gerade schwierig zum durchkommen. Dann noch Update punkto Ferienverkehr aus der Zentralschweiz im Gotthardtunnel zu suchen. Richtung Deutschschweiz in 4 km Stau. Richtung Süden 3 km Stau. Heisst Richtung Süden aber zuerst mal eine halbe Stunde warten, bis nicht durch du noch durch kannst. Viel Geduld, gleich gut vorwärts kommst du.
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1: Schön, bist du mit dabei da bei Energy an diesem Dienstag Nachmittag. Jetzt gerade 3 an dem Tag, wo wir noch einmal so richtig heiß überkommen. Temperaturen, die gehen auf bis lokal gegen 35 Grad. Typisch ist es von aussen. Das eben auch, weil heute Abend noch einmal, ähnlich wie gestern, heute schnell lokal ein paar Gewitter könnten oben runtergehen. Ist allerdings wirklich wieder so eine punktuelle Angelegenheit. Heisst dann eher oder die Nacht, trocken Nacht angesagt, Temperaturen nicht unter 20 Grad. Dann am Montag, Mittwoch, leichte Temperatur, Entlastung. Wir kommen aber gleich noch auf gegen 30 Grad.
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1: Wo stehst du aktuell noch am längsten an? Ist wahrscheinlich schon in der Region Zürich einer, wo du gerade ein bisschen länger stehst. Auf der A3 Richtung Zürich von Chur her. Hoftunnel, dort stehst du momentan nach einem Unfall. Der Rechtfahrstreifen, der ist zu. Auf dem Nordring, fahrt Richtung St. Gallen. Am Limmataler Kreuz bis mit Zürich Affoltern brauchst du Geduld. Dann in der Region Basel, da 2 verstopft Richtung Basel rein. Ab der Verzweigung Hagenau bis und mit dem Schwarzwaldtunnel auf der A3 brauchst du länger. Das Ganze wegen zu vielen Kerren auf einmal unterwegs sind, der geht auf der Höhe von der Verzweigung Wiese. Zentralschweiz, dort vor allem eben noch der Blick Richtung Gotthardtunnel, Ferienverkehr Richtung Deutschschweiz, in 4 Kilometer Stau, heisst gute 3/4 Stunden, oder dort stehst Richtung Süden zu, da sind wir bei 3 Kilometer Blechlawine, heisst dort eine halbe Stunde plus.
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0: Oktober sagt, wird im Fall alles gut. Schön, bist du mit Energy unterwegs am Dienstag Nachmittag. 4 ist es.
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0: Ist und bleibt heiß vorläufig. Jetzt bin ich auch noch rein. Schaut schnell die Energy Regenradar am aktualisieren, zum checken, wo es momentan geht. Ist so ein bisschen auf dem Berner Oberland Richtung Zentralschweiz unterwegs. So im Glarnerland hat es ein paar Regenwolken. Im Jura zu suchen, da kann es hier und da sogar aktuell blitzen und donnern. Gleich auch in der Region Freiburg. Aber das sieht so aus wie 101 Dalmatiner, die Niederschlagskarte momentan. Wirklich so verzöttert. Ist dann ein Punkt auf dem Feierabend auch in den Regionen Bern, Solothurn, Luzern und Zürich-Aargau. Also bricht dann praktisch überall noch einmal hurtig schnell. Und zu Basel wird dann noch einmal nass. Gestand jetzt. Aber eben, das ist relativ kurze Kut, ähnlich wie das gestern war. Sonst kämpfen wir aktuell mit der Hitze. Wieder einmal mehr. Temperaturen von um die 34 bis 35 Grad. Nach einer Tropennacht auf morgen. Morgen wieder heiss, aber noch mit 30 Grad. Sagen wir es mal so, ein bisschen umgänglicher.
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0: 2 Minuten nach der 4. Meldung momentan für alle die, die gerade im Raum Zürich unterwegs sind, auf der A3 von Chur her Richtung Zürich, weil ab Wallenstadt bis mit dem Hoftunnel, da stehst du nach einem Unfall, geht bis zu einer halben Stunde länger durch das Mittelland. Dort schleicht sich auf der A1 Richtung Zürich ab Niederbippis und mit Herkingen. In der Region Basel brauchst du mindestens eine Viertelstunde länger auf der A2 Richtung Basel rein, ab der Verzweigung Hagnobel bis mit dem Schwarzwaldtunnel. Dann haben wir auch noch die A3 Richtung Zürich ab der Dreirosenbrücke bis und mit der Verzweigung Wiesen geht es auch noch knapp 4 Stunden länger. Zusätzlich in der Zentralschweiz die Meldung Ferienrückreiseverkehr Richtung Deutschschweiz rein. 4 Kilometer Stau heisst bis zu 3-4 Stunden, wo du da stehst. In Gegenrichtung Richtung Süden, da sind wir aktuell bei knapp 2 Kilometer Stau und noch gute 20 Minuten, die du länger brauchst. Viel Geduld dir!
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0: Schön, bist du mit dabei, das ist Energy. Ich meine, heute ist ein bisschen nachgetupft, so die Schweißperlen auf der Stirn. Tick, tick, tick, tick, tick, tick. Es soll ja vornehmlich jetzt einfach mal der letzte von den ultra heißen Tagen werden. Auch zumindest in dieser Woche. Behalte dich selbstverständlich auf dem Laufenden. Auch wie das mit den Energy Air Tickets für dich abgeht. Wie du dazu kannst kommen. Schau, alles in dieser Stunde. Roger Schücher ist mein Name. Let's go.
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0: zwischen dem Dienstagnachmittag 20:04 oder...
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0: Ja, ich bin froh, dass mich KI noch nicht klonen kann.
2: 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So,
0: und trotzdem sind wir dagegen mit im Thema drin. KI, wo Radio macht. Das geht jetzt Schaffhausen. Radio Schaffhausen, sagen sie dem, wo jetzt komplett nur auf dem PC ausgemacht wird mit der künstlichen Intelligenz. Töne, gescheitert, kläglich versuchen, den ich da vorher lanciert habe. Bei Ihnen tönt es schon ein bisschen anders.
3: Hallo, Neuigkeiten von Marc. Vom 16. bis zum 19. Juli glänzte der Schwimmclub Schaffhausen bei den Schweizer Nachwuchsmeisterschaften in Basel.
0: So, 13 Sekunden KI-Radio. Und mein Fazit daraus, ja, im Deutschen, Hochdeutsch, funktioniert das eigentlich recht gut am Mundart. Und ich komme null Feedback über irgendwie, ich spüre genau gar nichts. Und muss ehrlich gesagt sagen, ich glaube, die Community ist da feierlich mit mir einig, der Pesco zum Beispiel.
4: Ein absolutes No-Go, dass KI die 5 Sekunden schon einmal massiv gelangweilt, keine Emotionen, nichts. KI würde gescheiter schauen, dass man endlich kommt, kann schiffen.
0: Ja, das wahrscheinlich sogar für KI schwierig, oder? Brigitte geht sogar noch härter ins Gericht.
5: Ich bin absolut kein Freund von KI. Ich sage immer, ich bin froh, dass ich nicht mehr so jung bin in dieser blöden Zeit. Einen schönen Tag wünsche ich, schönen Nachmittag.
0: Danke gleichfalls. Also, künstliche Intelligenz, sind wir ehrlich, überhaupt nicht verteufeln. Ihr nutzt sie auch. ChatGPT, noch und nöcher Abos, hier haben wir glaube ich alle in der Zwischenzeit. Aber im Radio? Oder soll vielleicht KI sogar an meinem Studiostuhl sagen, langsam aber sicher. Deine Meinung ist gefragt.
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0: Mir tun immer noch komisch in den Ohren.
3: Hallo, Neuigkeiten von Marc.
0: No Feedback bekomme ich da irgendwie. Null Emotionen. Deine Meinung.
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0: Also Berner Oberland Richtung Zentralschweiz. Auch noch einmal könnte es ein paar Regentropfen und auch Gewitter geben. Das ist allerdings eine recht lokale Angelegenheit. Der morgige Mittwoch reagiert schon das erste Mal, wird nämlich nicht mehr ganz so heiß. Trotzdem haben wir noch bis zu 30 Grad. Die Wolken die werden auch noch ein bisschen grösser. Auf den Donnerstag, das sind dann noch einmal Gewitter und auch Regen hier und da angesagt. Am Donnerstag sind wir noch bei 28 Grad.
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0: Ruhig Blut oder eben Geduld gefragt. Momentan zum Beispiel in der Region Zürich. Dort auf der A1, wenn du Richtung Bern warst, ab Dietikon bis mit Wettiger, da stocken sie immer wieder bremsen, heisst es auch auf der A3. Wenn du Richtung Zürich unterwegs bist, von Churgen und dort hat es einen Unfall gegeben. Zwischen Wallenstadt und dem Hoftunnel stehst du wegen dem bis zu einer halben Stunde an. Dann in der Region Basel, die A2 verstopft, Richtung Basel rein. Am Schweizer Hallentunnel bis mit dem Schwarzwaldtunnel geht es schon bis zu einer Viertelstunde länger. Also auf der A3 Richtung Zürich, ab der Dreirosenbrücke bis mit der Verzweigung Wiese. Dann auch noch dann ist ab der Verzweigung August bis und mit der Verzweigung Rheinfelden. Anstehen momentan oder auch immer noch ein Thema in der Zentralschweiz. Zuerst mal auf der A14 Luzern Richtung Zug ab Gysikerow bis mit der Verzweigung Rüttihof. Achtung, dort blockiert ein Lastwagen noch der Pannenstreifen. Dann habe ich dir ebenfalls die Meldung von oder A2 für alle die Ferienrückreiseverkehr. Sagen wir es einfach so, Richtung Deutschschweiz rein vor dem Gotthard haben wir nämlich 4 km Stau bis zu 40 Minuten. Oder dort länger brauchst du. Behalte dich selbstverständlich auf dem Laufenden.
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0: wünsche ich euch mal neue Wege. Schön, bist du mit dabei, am Dienstag vor, für aber 20 Minuten vor der 5R Radio, mit gar nicht vielen Worten aus.
1: Es ist mega super duper hammergeil, yeah!
0: Längt.
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0: Energy Air. Morgen, in einem Monat ist ja das schon. He? 40'000 Energy-Fans. In Luzern treffen wir uns und feiern richtig ab. Tickets, komm mit den einen gerade dazu. Jetzt zuerst mal heute ein Recap. Gestern haben wir den ersten Act verkünden. Hier durch. Nico Santos ist mit dabei. Nico Santos, der dann ein bisschen später auch noch ein Gig in der Schweiz gibt, auf seiner Tournee, und für das auch so einen Promostanz gemacht hat mit seinem Kollegen, YouTuber Julian Pohl. In der Schweiz hat sich quasi so, weißt, fake-mässig den Schweizer Pass erarbeiten, und für das hat er ganz viele Schweizer Tasks müssen machen. Unter anderem schwimmen im 5 Grad kalten Gaumasee.
3: Niemals sollen wir da rein. Bro, ich war, glaube ich, noch nie im Wasser unter 24 Grad.
4: Das wird so um die 5 bis 6 sein. Weil das ist Gletscherwasser, deswegen ist das auch so türkis.
3: Niemals, Dicker. Du weißt nicht, ich komme aus Mallorca. Mallorca hat ja jeder einen Pool. Also wirklich so.
4: Ich nehme an,
3: 70%.
4: Ich würde jetzt mal schätzen, deiner ist viel größer als der normale.
3: Nein.
4: Und auch
3: voll. Nein,
4: und auch,
3: ist er nicht.
4: Und
3: ist
4: auch
3: nicht.
4: Beheizt.
3: Beheizt ist er.
0: Was der Nico Santos bis jetzt noch nicht weiss, wenn er bei unserem Manager zu Luzern auftritt, dann muss er dann auch noch einen Schwumm nehmen im Vierwaldstättersee. Ist ja angenehmbar momentan. Heute haben wir den nächsten Act gehabt. Hier. Schöne Jugendgefühl, ey. Die Boyband schlechthin in den 90ern mit Robbie Williams, Gary Barlow und Kosh. Take that! Absoluter Schnulzenalarm, ich weiss es aber. Seit der Reunion ist da noch ein bisschen mehr Gitarre und noch ein bisschen mehr Power dahinter. Gary Barlow-Fans kommen auf die Kosten.
5: Ich liebe Gary Barlow. Ja. I love you, Gary.
0: I love you, take that. Mit dabei am Energy Air. Wie gesagt, morgen in einem Monat ist es soweit. Tickets, die kannst du selbstverständlich nur abräumen. Gewinnen alle Möglichkeiten jetzt online via energy.ch. Oder komm einfach mal hurtig schnell, nicht lange um einen Spray herumreden, vielmehr einfach den Hörer in die Hand nehmen und wählen.
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0: Leitung off.
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0: Einfach weil es so schön ist, gesehen vor 3,5 Minuten. Machen wir nochmal. Die 90er-Erinnerung geht hoch. Take That, How Deep Is Your Love, werden wir live hören am Energy Air. Sie werden mit dabei sein. Und selbstverständlich geht es jetzt darum, einfach mal die nächsten 2 Tickets rauszuholen. Michelle aus Neuenegg ist momentan in der Leitung. Und Michelle, das klingt bei dir schon, stellen wir es vor, oder? Take That Fanzentrale in den 90er-Jahren, du mit drin.
1: Unbedingt.
0: Bist du so ein Take That Fangirl gewesen in den 90ern?
1: Ja, schon ein bisschen.
0: Also so ein Ace Robbie Williams Poster oder doch der Gary Barlow?
1: Nein, schon
0: in
1: der Robbie Williams.
0: Der Bad Boy hat doch ein bisschen mehr gezogen. Lass jetzt, Michelle, am 5. September, da treffen sich 39.999 Fans von Energy und du zusammen und werden unter anderem Take That schauen. Du gewinnst 2 Tickets.
1: Super, merci vielmals, da freue ich mich sehr.
0: Michelle hat es geschafft und du kannst es ebenfalls. Schau, unsere Ticketmaschine, die hat doch ein bisschen heiß aktuell bei diesen Temperaturen von draussen. Darum haben wir schnell abkühlen, kurz nach den 5. Sollte sie wieder ready sein mit den nächsten 2.

0: willkommen, das ist der Start richtig für Abend an diesem Dienstag mit Energy. 5 ist
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0: Soll noch irgendjemand rauskommen, was momentan auf dem Regenradar abgeht? Regen- und Gewitterradar. Offenbar zwischen Bern und Solothurn sei momentan so eine richtig straube Gewitterzelle unterwegs. Dann könnte es fein ein bisschen kesseln. Hört ihr schnell vom Raum Freiburg Richtung Bern driftet der neue ab. Auch über Zentralschweiz. Der Ostschweiz ist gerade eine. Könnte dann alles zusammen abwandern. Richtig, ja, über das Mittelland Richtung Zürich zu. Da könnte es noch vielleicht etwas kommen, bin dann noch live durchschalten. Das Ganze bis heute Abend so um die, ja, wahrscheinlich ist um 10, 11 der grösste Spuk schon mal durch. Fakt ist, als das lokal kann sein, dass es uns verwünscht, kann aber auch gut sein, dass es einfach typisch weiterhin bleibt. So oder so, morgen wieder ein heisser Tag, aber schon ein bisschen angenehmer. Morgen nur noch um die 30 Grad herum gemeldet. Dann auf den Donnerstag, dann sind wir endlich wieder unter 30 Grad Tagestemperatur.
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0: 2 Minuten an der 5. Hoppla, jetzt ist aber richtig viel Geduld gefragt. Schauen wir zuerst heute schnell in der Region Zürich-Aargau, dort auf dem Nordring Richtung St. Gallen, am Limmataler Kreuz bis mit Zürich-Affolter, der Stock. Jetzt das Gleiche geht in die Gegenrichtung ab Brütisellen Kreuz bis und mit Zürich-Ost. Dann stehst du aber auch noch auf der A1 weiter, wenn du Richtung Bern willst, durch den Aargau, ab Dietikon bis und mit der Verzweigung Birfeld. Auch so auf der A3 wegen einem Unfall von Chur Richtung Zürich rein willst, ab Flums bis und mit dem Hoftunnel geht es bis zu einer halben Stunde länger. Dann A3, weiter die gleiche Richtung ab Murg bis mit Wiesen wird noch gebaut, darum stehst du dort. Westring Richtung Basel, an Burdorf Nord bis mit dem Limmataler Kreuz geht schwierig. Dann die Umfahrung Zürich Süd Richtung Wiedeke zwischen Bruno und Wiedeke auch geht schwierig zum Durchkommen. Durch das Mittelland schon zu Bern auf der A1, der Status Richtung Zürich, am Wankdorf bis mit Schönbühl immer wieder bremsen. Das Gleiche weiter vorne durch das Mittelland ab Niederbipp bis und mit Herkingen. Dann im Berner Oberland habe ich die Meldung von der A8 Interlaken Richtung Spiez zwischen Interlaken West und Därligen stehst auch gerade. Gleich übrigens in der Region Basel A2 Richtung Basel am Schweizer Hallentunnel bis mit dem Schwarzwaldtunnel geht es eine Viertelstunde länger. In Gegenrichtung auch ab der Verzweigung Wiese bis mit dem Schweizer Hallentunnel. Dann die A3 Richtung Zürich ab der Dreirosenbrücke bis mit der Verzweigung Wiese wartest gleich auch. Dann ab der Verzweigung August bis mit der Verzweigung Rheinfelden. Noch das Update aus der Zentralschweiz. Der A14 Richtung Luzern ab Buri bis mit der Verzweigung Rotsee, wo du musst abbremsen. Weiter A14 Richtung Zug ab Gysikerop bis mit der Verzweigung Rütihof. Dort hat der Lastwagen den Geist aufgegeben, darum dort momentan gerade am Stauen. Dann habe ich dir da 8 Zahne Richtung Hergiswil zwischen Alp nach Nord und in Alp nach Stadt und der Einfahrtverzweigung Lopper. Und dort stehst du aktuell gerade an. Wir schauen noch heute schnell zum Gotthardtunnel. Dort Ferienrückreiseverkehr, aktuell das Thema. Richtung Deutschschweiz hinein haben wir 3 Kilometer Stau, heisst eine gute halbe Stunde, wo du da stehst. Hey, viel Geduld!
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0: Machen wir die Feier aber mal so richtig, richtig salonfähig. Energy am Start und du ebenfalls perfekte Mischung. Das Einzige, was jetzt noch brauchst, ist logischerweise Tickets für das Energy Area. In einem Monat treffen wir uns in Luzern. 40'000 Energy-Fans, riesen Nummern, oder? Bis jetzt wissen wir hier, Nico Santos ist mit dabei. Und seit heute Morgen auch klar auch etwas für alle, was sich schon ein bisschen in den älteren Semester vielleicht zu rechnen. Take That, die Boyband aus den 90ern, unter anderem noch mit dem Robbie Williams, ebenfalls am Start. Wie du zu deinen Billen kommst, gib mir heute schnell eine Viertelstunde. Roger Schöch ist mein Name. Guten Start in diesem Dienstagabend.
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0: ist richtig ab. Leute, wir zusammen in der Dienstagabend. Energy am Start, 20 ab 5 durch.
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0: Können wir uns einfach schon, weißt du, so im Geiste einstellen auf unglaublich hochpitchte Töne? Kreischalarm morgen in einem Monat.
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0: Wobei, sind wir ehrlich, oder? Der Kreischalarm dürfte mittlerweile auch die ein oder andere Oktave tiefer tönen, weil dann in den 90er Jahren sind sie so unglaublich gross. Band Take That, die 90er-Jahre-Boyband schlechthin, die kommt als Energy Air, haben wir heute Morgen schon dürfen verkünden und wir wissen, also wenn du jetzt sagst, Take was, es gibt eine Netflix-Dokumentation über sie.
2: I'm Robbie.
3: I'm Gary.
4: I'm Matt.
5: I'm Owen.
6: I'm Jason.
7: Und wir sind
0: Take That, jawohl, unter anderem dann noch mit Gründungsmitglied Robbie Williams, Gary Barlow und Code-Fans massenhaft weltweit.
8: Mein ganzes Zimmer ist voll Poster. Ich war tapeziert bis unter das Dach und das ganze Pult und das ganze Bett und alles zusammen.
0: Du sollst die 90er-Emotionen noch einmal dürfen mit durchmachen. Wie du zu 2 Tickets kommst, dann nachher gerade. Zuerst müssen wir noch schnell darüber diskutieren mit den 90ern. Dann heisst es, Take That, dann wurde schnell aufgelöst. Robbie Williams hatte andere Ideen gehabt, sowieso. Sie sind so ein bisschen am Erfolg irgendwo zerbrochen. Das ist so weit gegangen. In unserem Nachbarland, in den Nachrichten, hat es folgenden Beitrag gegeben.
9: Der dauernde Take That-Anhänger wurde in Berlin sogar ein Nottelefon eingerichtet.
10: Seit die Leitungen geschaltet sind, stehen die Telefone nicht mehr still. Den ganzen Tag melden sich wütende und verzweifelte Fans, meist Mädchen im Alter von 12 bis 17.
0: Absoluter Wahnsinn! So stell dir das jetzt einmal vor, einfach ein paar Jahre später. Genau so soll es abgehen. Energy Air mit Take That. Und dir 2 Tickets jetzt.
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0: Toi, toi, toi.
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0: möchte da wieder etwas angreifen. Energy Air mit Take That am Start und Kathleen Fotigen möchte ich auch allerdings ein Problem, oder? Jetzt, sie ist grosser Backstreet Boys Fan seit den 90er Jahren. Darum machen wir das Kapitel jetzt nicht auf. Take That oder Backstreet Boys, oder was?
1: Ja, ich weiss nicht, ob ich nicht langsam zu alt bin für Boygroup. Aber ich freue mich sehr auf Nico Santos. Das ist absolut.
0: Also auf alle genau. In dem Fall, hä? Auf alle Uhr bis jetzt.
1: Genau.
0: Könnt ihr noch der eine genau. Oder die andere dazukommen, dass ich das schon mal gesagt habe? Wichtig ist für dich jetzt einfach mal, Kathleen, du gewinnst gerade 2 Tickets, du bist dabei.
1: Juhu, merci vielmals, Roger. 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

0: gibt. Also bei mir wirklich, hey, jetzt prätschert vorher so einen richtig geilen Blitzdonner. So viel schon mal vorweg. Region Bern, Stadt Bern geht aktuell fast ein bisschen unter. Auch in der Region Basel haben wir momentan gerade Gewitter und auch Regengüsse. Gleichzeitig bricht es aber auch noch die Region Solothurn, Mittelland. Einzig so im Raum Zürich scheint es momentan einigermaßen trocken zu sein. Auch über die Zentralschweiz haben wir so eine kleine Gewitterzelle. Wie gesagt, es ist jetzt nicht so, dass es denen einfach bis spät in die Nacht hinein da runterlässt. Aber hurtischnell kann es dort tun. Es ist eine recht lokale Angelegenheit noch einmal. Sonst morgen allerdings noch mal heiss mit bis zu 30 Grad.
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0: 2 Minuten nach der halben 6. Aufpasst dort, was eben jetzt momentan richtig tut mit Sommergewitter etc. Das wird sich dann auch noch auf der Straße widerspiegeln. Zusätzlich, wenn wir immer rum Zürich-Aargau unterwegs sind, auf dem Nordring, richtig St. Gallen, am Limmataler Kreuz bis mit Zürich-Affolter, da stehst du momentan auf der A1 Richtung Zürich ab, im Brütiseller Kreuz bis mit Zürich-Ost, weiter auf der A1 Richtung Bern zu durch den Aargau, ab Dietiken bis und mit der Verzweigung Bierfeld schwierig gerade zum Durchkommen. Zusätzlich kann ich der A3 Richtung Zürich rein, von Chur her. Ab Wallenstadt bis und mit Wesen geht es eine halbe Stunde länger, weil noch gebaut wird. Auf dem Westring stehst du Richtung Basel, ab Urdorf Nord bis und mit dem Limmataler Kreuz, dann auf der Umfahrung Zürich Süd Richtung Wiedeken, ab Brunow bis und mit Wiedeken. Dann durch die Region Bern, ab auf der A1 Richtung Zürich am Wankdorf bis und mit Schönbühl schwierig zum Durchkommen. Weiter in die gleiche Richtung, ab Niederbipp bis und mit Herkingen noch dort noch einmal Stop and Go. Dann A6 von Thun Richtung Bern rein, ab Muri bis und mit dem Sonnenhoftunnel. Und dort stehst du aktuell an, gleich wie im Berner Oberland. A8 Interlaken Richtung Spiez zwischen Interlaken West und Därligen. In der Region Basel A2, 4 pro Stunde plus Richtung Basel rein, ab dem Schweizer Hallentunnel bis und mit dem Schwarzwaldtunnel. Gleich auch in die Gegenrichtung, ab der Verzweigung Wiese bis und mit der Verzweigung Augst. Dann haben wir A3 Richtung Zürich, ab der Dreirosenbrücke bis und mit der Verzweigung Wiese, wie auch noch ab der Verzweigung Augst bis und mit der Verzweigung Rheinfelden. In der Zentralschweiz wird die A14 gemolden, Richtung Zug, ab Gisikenrot bis und mit der Verzweigung Rütihof. Dort hat der Lastwagen den Geist aufgegeben. Dann fährt Richtung Luzern, ab Buri bis und mit der Verzweigung Rotsee, auch gerade schwierig zum Durchkommen. Hat er auch noch die A2, Gotthard Richtung Luzern, ab dem Lopper bis und mit dem Sonnenbergtunnel, stehst aktuell auch mindestens 20 Minuten an. In der Ostschweiz noch die A1, St. Margret Richtung Zürich, ab Neudorf bis und mit Kreuzblechi und der da stehen. Hey, viel Geduld dir und irgendwann ein gutes Ankommen.
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0: das richtige Ross gesetzt heute Abend. Energy, dein Zugpferd für richtig Dienstagabend mit Justin Timberlake, what goes around, comes around. Und wir geben uns, das geht doch irgendwie nicht, oder? Lass mal.
1: 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Ja. Energy schickt dich in Führobe.
0: Eine gute Zeustung verwünscht. Ist da noch ein halber Walliser an dieser KI-Stimme irgendwie vergessen gegangen, verloren gegangen? Ich check es selber nicht so recht, aber KI im Radio ist ein Top-Thema heute Abend, wo wir darüber diskutieren, wenn KI ganze Radiostation alles selber macht. Klar, mit Menschen dahinter, die KI führen, aber dann stimmt alles. Also da gibt es kein Radiostudio, es gibt kein Mikrofon, es gibt kein Mensch hinter dem Mikrofon, wie ich zum Beispiel, oder? Radio Schaffhausen macht genau das und tönt so.
2: Hallo, Neuigkeiten von Marc. Vom 16. bis zum 19. Juli glänzte der Schwimmclub Schaffhausen bei den Schweizer Nachwuchsmeisterschaften in Basel.
0: Ja, gut und recht, aber der Marc, aber den gibt es gar nicht, oder? Alles KI generiert. Logisch, ich sehe den Unternehmensgedanken schon, Geld sparen etc. Es ist wahrscheinlich nie gebraucht als aktuell und so. Und trotzdem macht es ein bisschen Angst. Und man sieht aber auch so, ja, so 1:1 Mundart, das funktioniert einfach nicht. Grosse Diskussion auch mit der Community. Der Fibu sagt ganz klar No-Go.
3: Hey, absolutes No-Go. Wirklich absolutes No-Go. Radio mit KI für Nachrichten ja, aber für alles andere nein. Bitte, bitte, bitte, bitte nicht. Fängt nicht an mit dem Seichen auf euch. Ich hoffe, dass man noch lange eure Stimme hört. Danke. Und danke euch für eure Arbeit. Oh. Allen trotz der Hits. Guten Nachmittag, geniesst es. Ciao miteinander.
0: Merci vielmals, Philipp. Also merkst du so, oder? Die KI-Ding passt den meisten gar nicht und Pesco.
4: Ein absolutes No-Go, das KI die 5 Sekunden schon massiv gelangweilt. Keine Emotionen, nichts. KI würde gescheiter schauen, dass man endlich kommt, schiffen.
0: Ja, gut, das hat sie zum Teil jetzt in der Zwischenzeit wahrscheinlich auch geschafft. KI in den Radiostationen. Eine komplette Radiostation Schaffhausen setzt ab sofort auf das. Gestern Abend gesehen bei den Kollegen vom SRF. Radio KI, du kannst mitdiskutieren. Sind das genug Emotionen? Muss ja nicht immer sein, dass man auf die Tränendrüse drückt, oder? Oder eben tickst du Ende so in der Fippo und der Pesco von vorher.
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0: Was ich dir bis jetzt allerdings garantieren kann, ich bin alles ein Mensch, kein KI.

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0: Säckli packt. Die Energy ist mit dem Dienstagabend jetzt 6.
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0: In diesem Feierabend-Rucksäckchen hoffentlich auch noch der ein oder andere Regenschirm oder ein Poncho oder zumindest regenfeste Schuhe irgendwo drin. Überall außer so im Raum Zürich und auch in der Zentralschweiz momentan. Ich glaube, ein bisschen am Tun. Kann zum Teil auch recht heftig noch einmal gewittern. Das bleibt uns den ganzen Abend immer mal wieder so schnell punktuell. Zuerst der Montagtag, einer, wo wir noch in die Schweiz kommen, mit bis zu 30 Grad, bleibt nämlich schön, hat ein paar Wochen rum. Gross Gewitter sollte es allerdings nicht mehr. Auf den Donnerstag sieht es dann auch dazu aus, dass wir zum ersten Mal seit langem wieder unter dieser magischen 30 Grad Grenze Tagestemperaturen sind. 28 Grad angesehen.
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0: Kurz nach der 6. die Übersicht von unterwegs. Da stehst du im Raum Zürich-Aargau auf Nordring Richtung St. Gallen. Am Limmataler Kreuz bis mit Zürich-Affoltern. Dann ebenfalls in Gegenrichtung ab dem Brütisellen Kreuz bis mit Zürich-Ost. Auf der A3 Richtung Zürich rein ab Wallenstadt bis mit Wesen brauchst du mindestens eine halbe Stunde länger. Dann weiter auf dem Westring Richtung Basel ab Burdorf Nord bis mit dem Limmataler Kreuz geht schwierig. Dann auch Westumfahrung Zürich-Süd Richtung Wiedeke zwischen Bruno und Wiedeke. Auch dort stehst du. Mittelland, Raum Bern, Achtung, zuerst mal auf der A1 Richtung Murten, ab Brünnen bis und mit Mühlenberg, Stau wegen umgestürzten Bäumen. Nur so zum sagen, wie das in der Stadt und ringsherum da hat. Umgestürzte Bäume dort heisst 20 Minuten sicher, die du länger brauchst. Dazu auf der A1 Richtung Zürich zur Stadt aus, am Wankdorf bis und mit Schönbühl, momentan geht im Stau. Für alle die, die vom Oberland her via Thun Richtung Bern hineinwollen, ab Muri bis und mit dem Sonnenhoftunnel, wo dort stehst aktuell gerade an. Dann schauen wir ins Berner Oberland, dort A8 Spiez Richtung Interlaken, zwischen Därligen und Interlaken West stockt, aber auch Fahrt Richtung Spiez zwischen Interlaken West und Därligen Ost. Im Raum Basel stehst du auf der A2, wenn du Richtung Basel unterwegs bist, am Schweizer Hallentunnel bis mit dem Schwarzwaldtunnel gute Viertelstunde an. Auch in Gegenrichtung geht es länger, Schweizer Hallentunnel bis mit der Verzweigung Augst. Auf der A3 auch Richtung Zürich ab der Verzweigung Augst bis mit der Verzweigung Rheinfelden. Dann schauen wir in die Region Zentralschweiz. Dort noch von der A14 Richtung Luzern am Rastplatz St. Katharina Nord bis mit der Verzweigung Roze aktuell gerade am Stocken. Auf der A2 Gotthard Richtung Luzern am Lopper bis mit dem Sonnenbergtunnel. Der gute 20 Minuten plus. In der Ostschweiz hat es noch einen Unfall gegeben. Auf der A1 St. Margrethe Richtung St. Gallen ab der Verzweigung Meckenhaus bis mit dem Stephanshorntunnel. Brauchst wegen dem dort länger.
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0: Schön, bist du mit dabei zusammen in der Dienstagabend mit Energy und dir. Und vor allem viel Frauenpower. Alles in dieser Halbstunde zum Beispiel. Leonie by your side. Superstar Ava Max meldet sich mit Sweet But Psycho. Und dann haben wir eine brandneue Nummer. Die Ariana Grande meldet sich an. So, bei mir hat Ariana Grande einfach immer so eine Schlafzimmerstimme. So. Frisch geht aufgestanden. Hey, that I made you love me. Die Botschaft von der Ariana. Und noch gerade in dieser Halbstunde, Roger Schücher, ist mein Name schon bestanden.
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0: von einem Sommerfeierabend Dienstag. Einfach schon mal ein bisschen Tatschen. Blame Calvin Harris und John Newman. Das ist Energy 20 ab 6 Uhr.
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0: Irgendwann haben wir es aber auch gesehen. Oder jetzt vor allem gerade mit dieser Hitzewelle. Jeden Abend mehr oder weniger gleich irgendwie am Schwitzen. Weisst nicht so recht vor dem Fernsehen hocken, macht auch nicht wirklich etwas mit. Die ganzen am Handy rumdadeln noch nicht. Und so, der mit den Feierabendbier haben wir auch langsam gesehen. Darum.
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0: Jeden Dienstag stellen wir dann aber ein Werk vor, direkt von der Community oder aus unserem Team selber. Heute ein Buch mitgebracht hat...
2: Hallo zusammen, ich bin Hanna aus dem Energy-Team und ich stelle heute nicht ein Buch vor, nein, sondern eine ganze Buchreihe, weil sie einfach zu gut sind. Und zwar «Mein Lotta Leben» von Alice Pantomüller.
0: Könnte für mich nicht zu einen besseren Zeitpunkt kommen. Gehen nämlich um ein Kinderbuch und ich bin gestern Abend eine 2,5-jährige Töchterin ins Bett bringen und sie sagt, komm, du mir noch etwas vorlesen. Mittlerweile aber alle die Bücher, die dermassen hinter sie und vor sie gelesen, dass wir mittlerweile bei der griechischen Abteilung sind angelangt, weil meine Frau auf Griechenland kommt. Und dann bin ich einfach nachher noch weiter so am Berg angestanden. Darum, Nachschub, Hanna, um was geht's dort?
2: Mein Lotta Leben sind tatsächlich meine allerliebsten Kinderbücher gewesen. Ich habe die so gern gelesen, weil sie einfach so lustig geschrieben sind. Und in dem Buch geht es um die Lotta, also mein Lotta Leben. Es ist nämlich der Lotta ihr Tagebuch. Also du liest ihr Tagebuch von einem Mädchen, wo eigentlich ganz normal sein will, aber sie bekommt es einfach nicht hin. Es tut ihr immer irgendetwas abfreien und wenn es nicht ihre ist, dann hat sie noch super, super, super peinliche Eltern. Ultra nervige kleine Brüder. Ja, auch sonst irgendwie der Schulchaos. Es passiert ihr einfach immer etwas und wenn nichts passiert, hat sie auch noch eine mega lustige beste Freundin, Cheyenne, die auch ziemlich viel Seich und Kabis im Kopf hat. Also irgendwie langweilig wird es einem nie beim Lesen. Und falls es einem doch langweilig wird, wenn man es dann selber lesen kann, hat es im Buch ganz viele Zeichnungen und Kritzeleien, dass man sich ein bisschen besser vorstellen kann, was denn genau passiert ist. Und ja, da hat halt einfach auch ein Tagebuch, oder? Ja.
0: Mein Lotta Leben. Die Buchvorstellung von der Hanna. Für alle die, die jung geblieben sind oder so wie ich, den Kleinen vorlesen.
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0: bisschen Spanisch an diesem Dienstagabend, 4. August, jetzt 6:30. Alvaro Soler, solo para ti.
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0: Naja, dort, was eben schon runtergelassen hat, dort merkst du, mit der Temperatur ist schon ein bisschen oben.

0: Am Limmatal Kreuz bis mit Zürich anfoltern. Stop and go aber in Gegenrichtung am Brütisellen Kreuz bis und mit Zürich Ost. Dann andere auf der A3 Richtung Zürich ab Ballenstadt bis um die Wesen. 50 Minuten Wartezeit, weil gebaut wird. Weiter auch noch auf der A3 Richtung Basel ab Burdorf Nord bis mit dem Limmatal Kreuz, wo immer wieder anstehen. Dann durch das Mittelland, rum Bern, dort auf der A1 zur Stadt aus Richtung Zürich am Wankdorf bis und mit Schönbühl, stehst du immer wieder an. Ebenso in der Region Basel noch auf der A2 Richtung Basel ab der Verzweigung Hagenau bis mit dem Schwarzwaldtunnel. Viel Geduld dir und gutes Vorwärtskommen.
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0: Hier aber begrüße ich auf Beyoncé. Hello! Hello! Energy am Start. Jetzt sind 20 Minuten vor der 7. Wir arbeiten nochmal mit dem Post an.
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0: Der Feierabendpause wird noch einmal heute schnell aufgejagt. Grund, nicht nur die Gewitter von aussen, als vielmehr auch das Energy Air. 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Morgen, morgen bei Energy. Mein Morgen selbstverständlich ab der 6. Die nächsten zwei Stück hier in deinem Lieblingssender am Abraumen. In der Zwischenzeit sollst du allerdings die Take That noch ein bisschen genauer kennenlernen.
2: Sommerabende, gute Laune, Songs zum Mitsingen, die sofort Erinnerungen wecken. Dafür gibt's einen Namen. Take That. Oder wie sie selbst sagen.
3: I'm Robbie.
4: I'm Gary.
5: I'm Matt.
6: I'm Owen.
7: I'm Jason.
8: And we are.
2: Take That. Die Hit-Giganten der 90er. Take That. Angefangen hat alles als Castingband rund um Songwriter und Frontmann Gary Barlow, der übrigens auch diesen Hit hier geschrieben hat. Take That hatte nicht nur Musikgeschichte geschrieben, sondern auch den Begriff Boyband so richtig groß gemacht. Ihre Karriere ging damals komplett durch die Decke.
9: Take That was about five people. We bounded into being pop stars in the 90s.
2: Mitte der 90er waren sie dann absolute Stars und haben vor allem ihre weiblichen Fans reihenweise zum Greifen gebracht.
10: Mein ganzes Zimmer war voll Poster, ich war tapeziert bis unter das Dach.
2: Ja, und dann kam der große Knall. Die Band zerbrach am Erfolg und auch an den unterschiedlichen Ideen, vor allem von Robbie Williams. Das Aus von Take That löste weltweit einen riesen Aufschrei aus. Aber knapp 10 Jahre später kam dann die große Überraschung. Die Jungs, die fanden wieder zusammen und zeigten allen, dass sie es noch immer drauf haben. Take That sind zurück. Ja, Mann, und bis heute ist die Liebe der Fans ungebrochen.
11: Ich liebe Gary Barlow. I love you, Gary.
2: Mehr als 40 Millionen verkaufte Alben sprechen wohl für sich. Ja, und wir machen uns bereit für ein echtes Nostalgiefeuerwerk und ein Kreischkonzert der Extraklasse. Welcome am Energy Air. 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
2: Das kann zwischen heute Abend noch ziemlich unangenehm werden, wettertechnisch. Gewitter und auch Regen. Allerdings ändern mal kurz schnell, weißt du, der Duschhahn auf, Vollgas und dann wieder zu. So oder ähnlich. Der grösste Spuk allerdings ja alles schon in der ersten Nachthälfte wieder vorbei. Morgen jagt die Temperaturen noch einmal auf bis zu 30 Grad. Dann geht es dann langsam, aber sicher ein bisschen zurück mit der Hitze.
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2: Kurz nach dem 7. Update von unterwegs. Das sieht schon massiv besser aus. Momentan nämlich keiner gröberer Staus und Stocker gemeldet. Darum gutes Vorwärtskommen wünscht ihr.
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